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1: Im Studio Dirk Justes. Der Medizinnobelpreis geht an zwei Deutsche. Peter Hegemann und Georg Nagel werden zusammen mit dem US-Forscher Carl Dieseroth ausgezeichnet. Sie haben eine Methode entwickelt, mit der sich Nervenzellen im Gehirn mit Hilfe von Licht gezielt an- und ausschalten lassen. Ihre Forschung soll zum Beispiel möglich machen, Krankheiten wie Blindheit zu heilen. Dazu der Mediziner Christoph Specht bei NTV.
2: Und hier ist es schon gelungen, eine Therapie einzuführen, gentechnisch die Zellen so zu verändern, dass zumindest schemenhaft dann wieder Objekte erkannt werden können. Aber das Ganze stammt ja aus der Neurologie und deswegen ist auch klar, dass in diesem Bereich stark geforscht wird, zum Beispiel Morbus Parkinson besser zu verstehen.
1: Die E-Auto-Prämie hat die Erwartungen von Umweltminister Schneider weit übertroffen. Seit Mai haben schon über 100.000 Antragsteller Geld bekommen. Schneider sagte der Bild-Zeitung, jedes zusätzliche Elektroauto mache Deutschland unabhängiger von teuren Ölimporten und internationalen Konflikten. Die Chefs der deutschen Geheimdienste haben bei ihrer Befragung im Bundestag klargemacht, die größte Gefahr für Deutschland geht aktuell von Russland aus. BND-Chef Jäger sagte, Russland führe einen Schattenkrieg gegen uns. Ähnlich sieht es Verfassungsschutzchef Seelen.
3: Russland weitet nachweislich seine hybriden Angriffe gegen Demokratien in Europa aus und Deutschland steht im Fokus. Neben den bekannten Spionagetätigkeiten sehen wir die Bereitschaft zu Sabotage und zu Tötungsoperationen.
1: Die Deutsche Bahn testet jetzt Bodycams mit Ton. Die soll helfen, Täter besser zu überführen. Hintergrund sind fast 1000 Übergriffe auf Bahnmitarbeiter im ersten Halbjahr. Zunächst werden Mitarbeiter in Baden-Württemberg, Hessen, Rheinland-Pfalz und im Saarland ausgestattet, später auch bundesweit. Dänemark meldet einen riesigen Datenklau. Hacker haben bei einem Angriff auf das dänische Melderegister Namen, Adressen und Sozialversicherungsnummern von 8,8 Millionen Menschen erbeutet. Deutlich mehr als überhaupt in Dänemark wohnen. Dort sind auch schon verstorbene Menschen registriert.

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1: Im Studio Dirk Justus. Deutsche Forschung ist Spitze. Das sind die Worte von Kanzler Merz nach dem Medizin-Nobelpreis für Peter Hegemann und Georg Nagel. Die beiden Deutschen wurden zusammen mit ihrem US-Kollegen Karl Dieser-Roth für ihre Forschung im Bereich Optogenetik ausgezeichnet. Sie soll es möglich machen, besser zu verstehen, wie unser Gehirn funktioniert und Krankheiten wie Parkinson entstehen. Nobelpreisträger Peter Hegemann sagt im Ersten.
2: Ja, es war natürlich schon eine Überraschung. Ich war natürlich schon überwältigt. Man weiß am Anfang gar nicht so recht, wie man damit umgehen soll. Und der Hype um die Optogenetik, der ist ja schon weitgehend abgeklungen, würde ich mal sagen. Das heißt, die Optogenetik ist in den Neurowissenschaften schon eine, ja, fast Standardtechnik.
1: 5 Tage nach dem Start des Tankrabatts klettern die Spritpreise schon wieder Richtung Ausgangsniveau. Der ADAC findet das schwer nachvollziehbar, denn Ölpreis und Euro-Dollar-Kurs haben sich demnach zuletzt kaum verändert. Russland führt einen Schattenkrieg mit uns. Das hat der Chef des Bundesnachrichtendienstes Martin Jäger bei einer Befragung im Bundestag gesagt. Moskaus Ziel sei es, Europas politische Unterstützung für die Ukraine zu brechen. Deutschland sei in Gefahr, in einen gewaltsamen Konflikt mit Russland zu geraten.
3: Von keinem anderen Land geht aktuell eine so direkte, umfassende und konkrete Bedrohung gegen Deutschland aus. Nicht wir haben diese Konfrontation gesucht. Russland drängt sie uns auf, sieht in uns einen Hauptgegner.
1: Spaniens Regierungschef Sanchez hat vorgezogene Neuwahlen für Ende nächsten Monats angekündigt. Aktuell gibt es in Spanien eine Minderheitsregierung. Viele Reformen wurden zuletzt blockiert. Unter anderem sind letzte Maßnahmen gegen Wohnungsnot gescheitert. Das hat in Spanien zu Massenprotesten geführt. In Dänemark haben Hacker das Melderegister geknackt. Betroffen sind die Daten von 8,8 Millionen Menschen, darunter Namen, Adressen und Sozialversicherungsnummern. Auch die Daten Verstorbener sind dort gespeichert.

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1: Im Studio Dirk Justes. Schönen guten Morgen. Deutsche Forschung ist Spitze. Das sind die Worte von Kanzler Merz nach dem Medizin-Nobelpreis für Peter Hegemann und Georg Nagel. Die beiden Deutschen wurden zusammen mit ihrem US-Kollegen Karl Dieseroth für ihre Forschung im Bereich Optogenetik ausgezeichnet. Sie soll es möglich machen, besser zu verstehen, wie unser Gehirn funktioniert und Krankheiten wie Parkinson entstehen. Nobelpreisträger Peter Hegemann sagt im Ersten.
2: Ja, es war natürlich schon eine Überraschung. Ich war natürlich schon überwältigt. Man weiß am Anfang gar nicht so recht, wie man damit umgehen soll. Und der Hype um die Optogenetik, der ist ja schon weitgehend abgeklungen, würde ich mal sagen. Das heißt, die Optogenetik ist in Neurowissenschaften schon eine, ja, fast Standardtechnik.
1: Die E-Auto-Prämie kommt offenbar richtig gut an. Laut Umweltminister Schneider haben seit Mai schon rund 100.000 Anträge grünes Licht bekommen. Die Hälfte davon kommt von Menschen, die ein Haushaltseinkommen von höchstens 45.000 Euro haben, so Schneider in der Bild. Russland führt einen Schattenkrieg mit uns. Das hat der Chef des Bundesnachrichtendienstes Martin Jäger bei einer Befragung im Bundestag gesagt. Moskaus Ziel sei es, Europas politische Unterstützung für die Ukraine zu brechen. Deutschland sei in Gefahr, in einen gewaltsamen Konflikt mit Russland zu geraten.
3: Von keinem anderen Land geht aktuell eine so direkte, umfassende und konkrete Bedrohung gegen Deutschland aus. Nicht wir haben diese Konfrontation gesucht. Russland drängt sie uns auf, sieht in uns einen Hauptgegner.
1: Spaniens Regierungschef Sanchez hat vorgezogene Neuwahlen für Ende nächsten Monats angekündigt. Aktuell gibt es in Spanien eine Minderheitsregierung. Viele Reformen wurden zuletzt blockiert. Unter anderem sind letzte Maßnahmen gegen Wohnungsnot gescheitert. Das hat in Spanien zu Massenprotesten geführt. In Dänemark haben Hacker das Melderegister geknackt. Betroffen sind die Daten von 8,8 Millionen Menschen, darunter Namen, Adressen und Sozialversicherungsnummern. Auch die Daten Verstorbener sind dort gespeichert.

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1: Im Studio Dirk Justes. Schönen guten Morgen. Deutsche Forschung ist Spitze. Das sind die Worte von Kanzler Merz nach dem Medizin-Nobelpreis für Peter Hegemann und Georg Nagel. Die beiden Deutschen wurden zusammen mit ihrem US-Kollegen Karl Dieser-Roth für ihre Forschung im Bereich Optogenetik ausgezeichnet. Sie soll es möglich machen, besser zu verstehen, wie unser Gehirn funktioniert und Krankheiten wie Parkinson entstehen. Nobelpreisträger Peter Hegemann sagt im Ersten.
2: Ja, es war natürlich schon eine Überraschung. Ich war natürlich schon überwältigt. Man weiß am Anfang gar nicht so recht, wie man damit umgehen soll. Und der Hype um die Optogenetik, der ist ja schon weitgehend abgeklungen, würde ich mal sagen. Das heißt, die Optogenetik ist in Neurowissenschaften schon eine, ja, fast Standardtechnik.
1: Die E-Auto-Prämie kommt offenbar richtig gut an. Laut Umweltminister Schneider haben seit Mai schon rund 100.000 Anträge grünes Licht bekommen. Die Hälfte davon kommt von Menschen, die ein Haushaltseinkommen von höchstens 45.000 Euro haben, so Schneider in der Bild. Russland führt einen Schattenkrieg mit uns. Das hat der Chef des Bundesnachrichtendienstes Martin Jäger bei einer Befragung im Bundestag gesagt. Moskaus Ziel sei es, Europas politische Unterstützung für die Ukraine zu brechen. Deutschland sei in Gefahr, in einen gewaltsamen Konflikt mit Russland zu geraten.
3: Von keinem anderen Land geht aktuell eine so direkte, umfassende und konkrete Bedrohung gegen Deutschland aus. Nicht wir haben diese Konfrontation gesucht. Russland drängt sie uns auf, sieht in uns einen Hauptgegner.
1: Spaniens Regierungschef Sanchez hat vorgezogene Neuwahlen für Ende nächsten Monats angekündigt. Aktuell gibt es in Spanien eine Minderheitsregierung. Viele Reformen wurden zuletzt blockiert. Unter anderem sind letzte Maßnahmen gegen Wohnungsnot gescheitert. Das hat in Spanien zu Massenprotesten geführt. In Dänemark haben Hacker das Melderegister geknackt. Betroffen sind die Daten von 8,8 Millionen Menschen, darunter Namen, Adressen und Sozialversicherungsnummern. Auch die Daten Verstorbener sind dort gespeichert.

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2: Im Studio Sönke Röhling. Schönen guten Morgen. In Sachsen-Anhalt kommt der neue Landtag heute zum ersten Mal zusammen. Zum Auftakt wird der Parlamentspräsident gewählt. Und der könnte erstmals von der AfD kommen. Einzelheiten von Fabian Hoffmann.
3: Die AfD als stärkste Fraktion will Tobias Rausch vorschlagen. Das BSW hat bereits zugesagt, ihn zu unterstützen. Rausch könnte damit direkt im ersten Anlauf gewählt werden. Er würde dann die Sitzungen leiten und soll dafür sorgen, dass die Regeln im Magdeburger Landtag eingehalten werden. Mehrere Bündnisse haben bereits angekündigt, vor dem Landtag zu demonstrieren. Offen bleibt aber, wer neuer Ministerpräsident wird. AfD-Spitzenkandidat Siegmund will sich im Dezember zur Wahl stellen.
2: Russland hat weitgehende Pläne über den Krieg in der Ukraine hinaus. Das vermutet Außenminister Wadefuhl. Dazu könnten auch Ansprüche auf Georgien, Moldau und das Baltikum gehören. Und damit sei auch Deutschland als Alliierte betroffen, erklärt Wadefuhl bei NTV.
4: Wir werden ja jetzt schon angegriffen. Denken Sie an die Drohne in Leipzig oder die Drohnen in Leipzig. Mhm. Denken Sie daran, dass es auch vorher schon Vorfälle gegeben hat, Cyberangriffe ständig gibt. Also es ist ja nicht so, dass gar nichts geschähe.
2: Zuvor hatten die Spitzen der deutschen Sicherheitsdienste vor der Gefahr eines gewaltsamen Konflikts mit Russland gewarnt. Die Spritpreise steigen wieder und lassen die Entlastung durch den Tankrabatt schmelzen. Nach Angaben des ADAC kostete der Liter Super E10 zuletzt im Schnitt gut 2,13 Euro, gerade mal 10 Cent weniger als vor dem Tankrabatt. Der senkt die Steuern auf Benzin und Diesel ja um 17 Cent. Plastikverpackungen sollen für Firmen ab Sommer offenbar teurer werden. Der Bund plant 550 Euro Steuer pro Tonne Kunststoff, berichten mehrere Medien. Damit sollen Unternehmen weniger Plastik nutzen. Laut Gesetzentwurf rechnet der Bund mit knapp 1,5 Milliarden Euro Einnahmen im Jahr. Norwegen will Smart Glasses, also Brillen mit Kameras, an bestimmten Orten verbieten, zum Beispiel in Parks, Schulen, Einkaufszentren und Museen. Grund sind Datenschutzbedenken. Die Hauptstadt Oslo hat bereits ein Verbot der Brillen an Schulen beschlossen.
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5: Mit KI-Support. Nebel gibt es heute Morgen stellenweise, sonst sind auch schon ein paar Wolken dabei. Später wird es in der Mitte und im Süden oft freundlich und trocken. Nur an der Küste kann es ab und zu etwas regnen und Richtung Alpen gibt es später mehr Wolken. Vereinzelt auch mal einen Schauer oder ein Gewitter. Die Höchstwerte liegen zwischen 17 und 25 Grad. Morgen nach etwas Nebel wieder oft freundlich, im Norden ab und zu Regen, maximal 25 Grad.

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0: Pilot heißt diese Formation. Ratatatatatatatata oder so ähnlich war der Opener meiner Sendung
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0: Dienstag ist heute. Dienstag, der 6. Oktober 2026. Wie immer hört ihr die Sendung Der Morgen mit Gernot. Dies Montags bis Freitags immer live gibt von 6 bis 9 und unlive von 3 Uhr in der Nacht bis 6 Uhr ran. Immer als Wiederholungssendung vom Vortag. Zur vollen Stunde, seid ihr gewohnt, werdet ihr informiert mit Nachrichten, Sport und Wetterbericht in kompakter Form. Dann in der 20. Sendeminute ein kleiner Beitrag, wie immer. Und um halb die Wetteraussichten. 10 nach halb schauen wir, wer heute Geburtstag hat. Und der ein oder andere darf dann auch mal singen, ne? Also vom Geburtstagskind her gesehen. Musikalischerseits, der Fairness-Filter ist scharf geschaltet. Ihr wisst, wir haben sehr viele deutsche Künstler in Deutschland, die möchten auch einen Auftritt haben und eine Plattform bekommen, wo sie gespielt werden. Und das ist hier bei mir möglich. Immer ein deutschsprachig gesungener, gefolgt von einem nicht deutschsprachig gesungenen Titel. Und dazwischen die aktuelle Uhrzeit. Das immer im Wechsel. Und so läuft die Fairness bei mir ab. Wir haben es 6 Uhr und 8 Minuten. 8 Minuten nach 6. Und nach Pilot in Englisch haben wir was Deutsches vom Costa Cordalis. Es stieg ein Engel vom Olymp. Schön, dass ihr da seid. Schönen guten Morgen und einen tollen... Da steht doch vor euch. Auge auf. Da ist sie. Die Tasse Kaffee. Rettung naht. Prost!
4: Heute

0: Costa Cordalis. Es stieg ein Engel vom Olymp. 6:11, 6:07 haben wir es in der Zwischenzeit. Die Bee Gees sind jetzt dran und die singen einen kurzen. Ja, die haben nicht nur lange Stücke zum Abhotten, so wie Stayin' Alive oder Tragedy, sondern auch kurze. 2:55 nur. Holiday heißt der Titel.
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0: Die Bee Gees, ne? Entspannte Mucke gibt's von denen auch, ja? Der nächste, den wir dann spielen, der ist dann etwas flotter. So, ihr Lieben, jetzt gibt's eine deutsche Cover-Variante um 6:15, 6:07 genannt oder auch 6:15. Im Original ist die Nummer von Glen Campbell, Sunflower. Und was für ein Zufall, 1:1 übersetzt in Deutsch, Strohblumen und Martin Mann, ja? Hören wir gleich, in wenigen Sekunden geht's los.
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0: Sunflower im Original von Glen Campbell und hier mit Martin Mann in der deutschen Fassung. Ja, wer nicht weiß, was Strohblumen sind, im Volksmund werden die Dinger auch Kletten genannt. Ja, kann ich mir als Bengel entsinnen. Ja, da haben wir ja auch noch Kniestrümpfe getragen. Was für Dinger? Naja, das ist halt nicht so eine Mode mehr. Doch, bei den Bayern schon, die tragen immer noch gerne ja, Kniestrümpfe. Okay, wie auch immer, jedenfalls waren die dann voll, die Kniestrümpfe. Komplett mit den ganzen Klettenkram, wenn wir durch die Wiese gelaufen sind. Da ist nun mal so. Macht nix. Ja, als Bengels kamen wir öfter mal sehr entstellt nach Hause. Stellenweise hat uns Mutter nicht wiedererkannt. Ach, wie? Jetzt wegen der Kletten? Nee. Wenn zum Beispiel in der Straße irgendjemand Kohlen bekommen hat. Hä? Was für ein Teil? Naja, wir haben damals noch mit Kohle geheizt, unsere Heizung. Ja, richtig, mit Kohlen, zack, einzeln. Und die hat der Kohlenlieferant ja, uns gebracht, abgeschüttet, direkt vor der Tür. Zack. Und dann mussten die reingetragen werden, ne? Jede Kohle einzeln. In Eimern, Säcken etc., Schubkarre und dergleichen, ne? Ja, und wir Jörn haben natürlich in dem Ruß rumgespielt, der dann auch noch lag. Und so kamen wir dann nach Hause, ja, als Afroafrikaner. Gerlot, du alter Rassist. Ich wollte ja nur begreiflich erklären, dass wir dann nach Hause gekommen ist und sahen aus wie ein Moor. Schon wieder Rassist. So hat Mutti uns bezeichnet. Wie siehst du denn aus, mein Junge? Wie ein Moor. Ach, die Mutter auch Rassist. Siehst du, das haben wir jetzt davon. Wir hören jetzt den Beitrag um 6 Uhr und 21 Minuten, 9 Minuten vor 6:30. Und dann gibt's Show Wally Wally mit I Wonder Why. Lasst einen Blinden nie fahren, sagte der 39-jährige Herbert Conchell, nachdem er betrunken einen Autounfall verursacht hatte und der Polizei Rechenschaft ablegen musste. Am Freitag endete die Angelegenheit vor Gericht. $513 muss der Sehbehinderte nun Strafe zahlen wegen Alkohols am Steuer. Im Dezember überredete Conchell seinen Freund Jeffrey Hamilton nach ein paar Drinks zu einer Autofahrt. Er finde sich in den Straßen von Murfreesboro im US-Staat Tennessee blind zurecht, versicherte er. So setzte sich Conchell ans Steuer. Hamilton sollte die Lenkhinweise, die Feinabstimmung, übernehmen. In einer scharfen Linkskurve waren die beiden dann überfordert. Und das BMW Cabriolet krachte gegen einen Baum. Conchell brach sich den Arm und sein Freund bezahlte die Spritztour mit einem zerschmetterten Fuß.
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0: Show, Wadi Wadi, I wonder why. Flotte Mucke zum Bachwerden hier am frühen Morgen in meiner Sendung Der Morgen mit Gernot. 6 Uhr und gleich 26 Minuten. Da haben wir noch 4 Minuten bis zur 6:30 Marke. Hören wir was Deutsches von der George Baker Selection. Die hat nicht nur in Niederländisch bzw. Englisch aufgenommen, sondern auch ihre Titel, sehr viele ihrer Titel, in Deutsch. Ja, im Englisch heißt das Ding Santa Lucia by Night und wir hören die deutsche Variante und die heißt Santa Lucia bei Nacht. Ach, was für ein Zufall aber auch. Bitteschön.
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0: Geht doch. Flotte Mucke, ja, aus längst vergangenen Zeiten. Dennoch, mit so einem Rhythmus bekommt der eine oder andere doch gute Laune und wird etwas schneller wach, denke ich, ne? Und die, die nicht, ihr wisst ja, meinen Sarkasmus kennt ihr ja, einfach weiterschalten. Kein Problem, ne? Es gibt noch mindestens 50.000 andere weitere Radiosender im Netz und da spielen sie andere Musik. Richtig, hier gibt's schicke Unterhaltungsmusik, gestandene Unterhaltungsmusik, meist aus den Jahrzehnten der 50er, 60er, 70er und 80er Jahre. Bisschen über den Tellerrand gucken wir schon, ja, aber in dieser Richtung schon, ne? So, haben wir's. 31 Minuten sogar schon. Eine Minute nach 6:30. Wir hören den Wetterbericht. Ein paar Verbrauchertipps wie immer und dann gibt's Michael Jackson, Wannabe Starting Something. Aber zunächst das Wetter.
1: Mit KI-Support. Nebel gibt es heute Morgen stellenweise, sonst sind auch schon ein paar Wolken dabei. Später wird's in der Mitte und im Süden oft freundlich und trocken. Nur an der Küste kann es ab und zu etwas regnen und Richtung Alpen gibt's später mehr Wolken. Vereinzelt auch mal einen Schauer oder ein Gewitter. Die Höchstwerte liegen zwischen 17 und 25 Grad. Morgen nach etwas Nebel wieder oft freundlich, im Norden ab und zu Regen, maximal 25 Grad.

0: Minuten, 6 Minuten nach 7:30 in der Zwischenzeit. Jetzt gibt's Musik aus dem Ösiland. Ja, da haben wir auch die ein oder anderen Interpreten durchaus dabei. Hier in der Sendung Der Morgen mit Gernot. Jetzt mit Jockel und Charlie, die beiden Brüder namens Brunner. Leider gibt's die ja nicht mehr zusammen singend, ne? Ich hoffe, die haben sich nicht familiär auch gestritten. Na, da war ja irgendwelche Auseinandersetzungen. Wie auch immer, sie gehen getrennte Wege, sind musikalisch einzeln durchaus unterwegs und auch erfolgreich zu hören. Und jetzt gibt's einen schnuckligen Song aus der guten zusammenhängenden Zeit noch. Sag doch, hören wir und dann gucken wir mal, wer heute Geburtstag hat.
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Schauen wir mal, wer heute am 6. Oktober Geburtstag hat oder hätte. Sophia Thomalla, ja, die deutsche Schauspielerin, wird heute ganz 37 Jahre alt. Herzlichen Glückwunsch dafür an der Stelle. Des Weiteren die deutsche Sängerin Corinna May, ja, die wird heute 56 Jahre alt.

Dann haben wir auf der Agenda, gucken, zack, ach mal, hier, guck mal da. Wer ist das eigentlich? Kenne ich nicht. Gerne, du bist gemein. Nein, pass auf, geht los. Hier, Bobby Farrell. Ne? Bobby Farrell ist ja der, wo damals dann überlegt wurde, hat er, kann er, macht er, tut er. Bei Boney M., der gut tanzen konnte. Ne? Der also richtig gut tanzen konnte. Später hat man dann herausgefunden, dass er nicht mitgesungen hat. Die Stimme, die da imitiert wurde, war von Frank Farian persönlich. Ne? Der niederländische Popsänger, der ist 2010 im Alter von 61 Jahren leider von uns gegangen. Gut tanzen konnte er definitiv. Und die Stimme war es dann doch nicht. Aber singen konnte auch, nur nicht beim Boney M. Da haben sie ihn nicht singen lassen. Ne? Macht nichts. Trotzdem in guter Erinnerung. Ihr wisst ja, über Tote spricht man nicht böse. Und das mache ich auch nicht, um Gottes Willen. Wir werden trotzdem ihn ehren mit den Darstellungen, wo wir ihn erkennen. Und zwar von Boney M. hier im Megamix Rivers of Babylon. Na, bitteschön.

Genau, oh, diese Russen. So war es. Gibt es noch eine deutsche Fassung, ne? Fällt mir gerade ein. Von Giller, ne? Giller? Der Zögling, hätte ich es meiner sagt, auch ein Zögling von Frank Farian gewesen. Genau. Ihr Lieben, wir haben es 6 Uhr und 46 Minuten. Eine Minute nach 6:45. Bata Illich ist jetzt dran und der besingt seine berühmte Candida. Nach dem Hinweis in eigener Sache. 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Nein, nein, nein, nein. 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Liebe Radiohörer, danke fürs Einschalten hier in der genderfreien Sendung Der Morgen mit Gernot. Ja.

0: Die deutsche Variante von Toni Orlando und Down hier mit Bata Illich und Candida. 6:50 haben wir es, 7:10. Alle, die los müssen auf dem Malore, wünsche ich einen schönen Dienstag. Wir hören uns dann morgen am Mittwoch wieder, denn viele gehen jetzt los, ne? Und der Bus, der fährt gleich und sie müssen los auf dem Malore. Und deswegen sage ich das immer an der Stelle. Wir, die anderen, die übrig gebliebenen, nee, oder die später anfangen, oder es gibt ja auch viele, die zu Hause arbeiten, die nebenbei das Radio laufen lassen, oder die, die schon lange arbeiten und ein Werkstattradio anhaben zum Beispiel, ne? Denen sei jetzt gesagt, wir hören die Hollies und Bust Up. Na, bitteschön.
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0: Die Hollies und Bus-Stop hier in meiner Sendung, der Morgen mit Gernot. Übrigens haben wir die Stunden jetzt zusammen geschafft, ne? Ja, nur ist Schluss mit der ersten. Aber wir haben ja drei, wisst ihr ja, und somit gibt's gleich die zweite Stunde. Jetzt hören wir gleich die Nachrichten, Sport und Wetterbericht in kompakter Variante, so wie ihr es gewohnt seid, zur vollen Stunde. Wir haben's 6:54, 6:07. Der Titel von Tina Turner, ja, und zwar We Don't Need Another Hero, ist durchaus ein Begriff, ne, denke ich mal, ne. Den werden wir uns jetzt mal in Deutsch anhören. Von Heidi Stroh, wer sie nicht kennt, ist nicht so schlimm. Zumindest hören wir jetzt mal einen deutschen Text. Er ist weitgehend tatsächlich original übersetzt für Leute, die des Englischs nicht mächtig sind. Kein Problem, ne. Heidi Stroh, keinen Helden, keinen Hero. So heißt die deutsche Übersetzung zumindest. Ich würde mich freuen, wenn ihr dranbleibt, bis auch, also, gerne trink mal einen Kaffee. Was ist los mit dir? Die Zunge ist noch schwer heute Morgen. Ja, genau. Wenn ihr in der zweiten Stunde mit dabei seid, das wollte ich sagen. Bis gleich, ihr Lieben. Dranbleiben.
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2: Im Studio Sönke Röhling. Schönen guten Morgen. In Sachsen-Anhalt wird heute wohl erstmals ein AfD-Politiker an die Spitze eines Parlaments gewählt. In seiner ersten Sitzung wählt der neue Landtag den Landtagspräsidenten. Das BSW hat bereits zugesagt, den AfD-Kandidaten Tobias Rausch zu unterstützen. Er könnte damit im ersten Anlauf gewählt werden, würde dann Sitzungen leiten und müsste dafür sorgen, dass die Regeln eingehalten werden. Mehrere Bündnisse haben bereits angekündigt, vor dem Magdeburger Landtag zu demonstrieren. Außenminister Wadephul befürchtet, dass Russland weit mehr will als nur die Ukraine. Bei NTV nannte er mögliche Ansprüche auf Georgien, Moldau und das Baltikum. Und weiter?
3: Man darf nie vergessen, dass Putin mal auf der Münchner Sicherheitskonferenz gesagt hat, die größte Katastrophe des 20. Jahrhunderts für ihn war der Zusammenbruch der Sowjetunion. Mhm. Wenn wir das jetzt so nehmen, dann muss man halt sagen, wenn das die größte Katastrophe war, dann möchte er die wahrscheinlich reparieren. Das heißt, da gibt's schon wohl den Anspruch, die Idee, die Vorstellung, das wiederherzustellen, was mal Sowjetunion war.
2: Die deutschen Geheimdienstchefs sehen Russland auch für unser Land als die größte Gefahr. Für Firmen werden Plastikverpackungen ab Sommer wohl teurer. Geplant sind 550 Euro Steuer pro Tonne Kunststoff, berichten mehrere Medien. Das soll Verpackungsmüll senken und dem Bund mehr Geld einbringen. Im Jahr werden laut Prognose knapp 1,5 Milliarden Euro mehr Einnahmen erwartet. Die Schülerproteste in Frankreich gehen weiter. Dabei wurden schon mehrere Jugendliche schwer verletzt. In hunderten Schulen gab es Unruhen. Heute sollen weitere große Proteste stattfinden. Ähnliche Demos gibt's mittlerweile in Belgien. Auch hier gab es Verletzte und Festnahmen. Deutsche Forschung ist spitze. Das sagt Kanzler Merz nach dem Medizin-Nobelpreis für Peter Hegemann und Georg Nagel. Ihre Forschung in der Optogenetik soll beispielsweise möglich machen, Krankheiten wie Blindheit zu heilen. Als nächstes werden heute die Physik-Nobelpreisgewinner verkündet.
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4: Mit KI-Support. Neblig ist es stellenweise heute Morgen. Später wird's in der Mitte und im Süden oft freundlich, mit wenig Wolken und meist trocken. An der Küste hängen mehr Wolken, da kann auch mal etwas Regen dabei sein. Und an den Alpen ziehen später vereinzelt Schauer oder Gewitter auf. Warm wird's mit 17 bis 25 Grad. Morgen nach Frühnebel wieder oft sonnig, später mehr Wolken und vereinzelt Regen, maximal bis 25 Grad.

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0: Gute Frage, wa? Alles kann ein Moderator nicht wissen. Ich überlege gerade, wer hat den eher gesungen? Carl Perkins, wie eben gehört, oder Elvis Presley, der King of Rock'n'Roll? Der hat nämlich auch einige Titel nachgesungen, wa? So war es ja nicht. Blues for Choose, hier als Opener der zweiten Stunde meiner Sendung.
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0: Dienstag ist heute, Dienstag, der 6. Oktober 2026. Wie immer hört ihr die Sendung Der Morgen mit Gernot, die es montags bis Freitag immer von 6 bis 9 Uhr live gibt und unlive mitten in der Nacht von 3 Uhr bis 6 Uhr ran, immer als Wiederholungssendung vom Vortag. Die Sendestunde ist natürlich strukturiert, wie sie es gehört, im alten Radio, genau. Zur Vollstunde hören wir die Nachrichten, Sport- und Wetterbericht in kompakter Variante, wie eben erlauscht vor dem Carl Perkins. Dann in der 20. Sendeminute ist ein kleiner Beitrag eingebaut. Um halb hören wir den Wetterbericht und 10 nach halb gucken wir, wer heute Geburtstag hat. Musikalischerseits seid ihr gewohnt bei mir. Der Fairness-Filter bedeutet, ich spiele immer einen deutschsprachig gesungenen, gefolgt von einem nicht deutschsprachig gesungenen Titel. Dazwischen die aktuelle Uhrzeit und zack ist der Drops so gut wie gelutscht. 7 Uhr und 7 Minuten haben wir es. 7 Minuten nach 7 und nach Carl Perkins. Ich guck mal gleich, das interessiert mich tatsächlich, ne, wer den gesungen hat als erstes. Wenden wir noch an den Namen. Gucken wir mal. Der King oder Carl? Ich bin mir da nicht ganz sicher. Ne? Na gut, gucken wir gleich mal nach. Mache ich, und zwar während der nächste Titel spielt. Der ist ebenfalls vom King gesungen worden, ja, auch vom Peter Kraus. Und wir hören eine deutsche Variante von Gerd Böttcher, Rockahula, Baby. Und ich finde es schön, dass ihr so zahlreich eingeschaltet habt. Danke dafür an der Stelle und wünsche euch einen tollen

0: Siehste, habe ich doch weiter nachgeguckt. Gerd Böttcher, Rockahula Baby. Und bei Bluesfest Choose war es tatsächlich 3 Monate vorher. Erschienen ist die Variante von Carl Perkins, Bluesfest Choose. Und dann kam der King of Rock'n'Roll 3 Monate später. Und die waren dann tatsächlich zeitgleich in den Charts sogar gewesen. 1955 am 19. Dezember hat Carl Perkins das Ding aufgenommen. Und dann im März des folgenden Jahres gab's die Nummer von Elvis Presley. Siehste, Internet macht's möglich, ja? Nee, nicht diese komische KI direkt, da gucke ich nicht nach. Nein, dem traue ich nicht. Warum? Ich sag's euch. Der KI-Müll ist zusammengesammeltes von Leuten, die was ins Internet gestellt haben. Oh, ja, pass auf, jetzt kommt wieder der Klugschieter hier. Pass auf, ganz einfach. Wenn ich mehrfach ins Internet eingeben würde, dass der Weihnachtsmann eine grüne Kappe hat, ja, und einen grünen Mantel, mehrfach, immer wieder, ne? Einen ganzen Monat lang. Und ihr fragt später irgendwann mal die KI ab, welche Farbe hat der Mantel vom Weihnachtsmann? Dann steht da rot, teilweise auch grün. So ein Quatsch kommt dabei raus, wenn man KI benutzt. Besser ist es, zum Beispiel wie ein Internetlexikon zu nutzen, wie Wikipedia. Ne? Ist jetzt keine Werbung für Wikipedia, aber da werden die Einträge kontrolliert von einem Konsortium von mehreren Leuten, die da also gegenkontrollieren, was man da so reinmalt. Ne? Ja, deswegen ist das eigentlich die günstigere Lösung. Ne? Mit KI muss man wirklich sehr, sehr vorsichtig sein. Die kann man überlisten, ohne Ende. Ne? Die KI ist nur so schlau wie die Leute, die das da damals eingetragen haben. Oder meinst du, die denkt alleine? Nee, noch nicht. Noch nicht. 7:12 haben wir's. 8:03. Wir hören Joan Jett and the Blackhearts und I Love Rock'n'Roll.
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0: Harte Klänge am frühen Morgen zum Wachwerden mit Joan Jett and the Blackhearts und I Love Rock and Roll. Die hatte ja vor kurzem Geburtstag, da ich den Titel auch spiele. Ich kann mich entsinnen. War das vor 14 Tagen? Kann sein, ne? Ja. Das kommt dann dabei raus, ne? Wenn man dann den Song als Geburtstagsständchen spielt. Aber zur Ehrenrettung ist ja auch eine tolle Nummer. Kann man euch zweimal im Monat hören. Nicht so schlimm. Das nächste Mal wird er vermutlich in 3 Monaten zu hören sein. Das Programm, das regelt es hier alleine, ne? Dass er also nicht zu oft dann erscheint. Gucken wir mal. Jetzt haben wir 7:15, ganz genau 7:45 oder 7:15 genannt. Chris Wolf mit Doppel-F besingt das Land Romantika.
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0: Chris Wolf mit Doppel-F und Romantika um 7:20. Ganz genau 10 Minuten vor 7:30 haben wir es in der Zwischenzeit. Das ist der richtige Moment für unseren kleinen Beitrag, den ich immer verspreche am Anfang der Stunde. Und danach hören wir Taylor Dane und Tell It to My Heart. Ist der aus den 80ern? Ich überlege gerade, ja, eigentlich müsste das so sein. Warte, Onkel Gerhard, guckt mal nach. Tatsächlich, aber sowas von Treffer. 1987, da hat die gute Taylor Dane diesen Song kreiert, ja, gesungen, ja, nee, esse doch, Gerhard. Jetzt waren wieder zu viel Kaffee, glaube ich. Du solltest genau dazwischen, ja, eine halbe weniger. Hier ist der Beitrag.
1: Ankara. Diebe haben in der südtürkischen Provinzhauptstadt Sirnak während des abendlichen Ramadan-Gebetes die Schuhe von 210 Gläubigern gestohlen. Die liberale Tageszeitung Milliyet berichtete letzten Freitag, die Täter hätten es vor allem auf das Schuhwerk der meist wohlhabenden Moscheebesuchern abgesehen. Die Moschee war vor einem Jahr für umgerechnet 1,4 Millionen Euro erbaut worden. Sie ist mit einer Sauna und einer Turnhalle ausgestattet und gilt als prachtvollste Moschee in der von Kurden bewohnten, verarmten Region.
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0: Taylor Dean aus den 80ern mit Tell It To My Heart um 7:25, 5 Minuten vor 7:30 haben wir es in der Zwischenzeit. Vor 14 Tagen, ja knapp 14 Tagen, kann ich mich entsinnen, habe ich den Titel mal, den wir jetzt gleich hören, in Niederländisch gespielt. Ja, das war für den einen oder anderen doch sehr verwunderlich, weil man den eigentlich nur in Deutsch kennt. Jetzt hören wir das Original mit dem Song Wann liegen wir uns wieder in den Armen Barbara von der Schlagerlegende Chris Roberts. Das Ding jetzt im Original, ja. Keine Neuaufnahme, sondern die originale deutsche Fassung, ja. Es ist auch nicht die Fassung, die man tatsächlich in der Hitparade gesehen hat beim Dieter Thomas Heck. Da wurden die Titel ja alle eingekürzt, ne? So um die 3 Minuten hier. Der ist das Original, den wir jetzt gleich hören. 4 Minuten und 6 Sekunden. Wundervolle Noten aneinandergereiht.
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0: Ah, schöner Disco Fox, so wie er früher getanzt wurde. Ich habe das aber gerne gesehen, wenn die, ich sag mal so volksmündlich, ne? Wenn die Alten auf der Tanzfläche gegangen sind, haben wir als People an der Seite gestanden. Dit möchte ich Opa können. Sieht richtig elegant aus. Vor allen Dingen die eigene Mutter und auch die Oma und die Tanten, wie die alle getanzt haben. Das sah ja gut aus, wa? Als kleiner Bengel habe ich da ja am Rand immer gestanden, ne? Und nach diesen Schwofen haben die immer gesagt, ja, tanzen sich das hervorragend. Wann liegen wir uns wieder in den Armen, Barbara? Chris Roberts hier in der Sendung, der Morgen mit Gernot um 7 Uhr und 31 Minuten. Eine Minute nach 7:30. Halbzeit meiner kompletten Sendung. Hören wir jetzt den Wetterbericht und ein paar Verbrauchertipps, die folgen. Anschließend Sunrise Avenue und Hollywood Hills. Aber zunächst das Wetter.
1: Mit KI-Support. Neblig ist es stellenweise heute Morgen. Später wird es in der Mitte und im Süden oft freundlich, mit wenig Wolken und meist trocken. An der Küste hängen mehr Wolken, da kann auch mal etwas Regen dabei sein. Und an den Alpen ziehen später vereinzelt Schauer oder Gewitter auf. Warm wird's mit 17 bis 25 Grad. Morgen nach Frühnebel wieder oft sonnig, später mehr Wolken und vereinzelt Regen, maximal bis 25 Grad.

0: Ja, flotte Mucke am frühen Morgen mit Hollywood Hills und Sunrise Avenue hier um 7:35 Uhr. Kommt ein bisschen nachgeplänkelt, ihr hört alles dazu. Ja, fein. 5 Minuten nach 7:30 haben wir es in der Zwischenzeit. Jetzt haben wir noch einen schnuckeligen Song und dann kümmern wir uns mal um die Geburtstagskinder des Tages. Den Song, den wir jetzt hören, der ist geschrieben von Gunter Gabriel. In der deutschen Fassung. Im Original kennen wir das Ding von Bonnie Tyler. Ja, im Englischen, ne? Der Gunther selber hat das Ding auch in Deutsch gesungen, aber hier mal eine Variante mit Wenke Mürre. Ne? Das wäre John nie passiert. Bitte.
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Schauen wir mal, heute, 6. Oktober, wer hat oder hätte Geburtstag gehabt? Sophia Thomalla, ja, die deutsche Schauspielerin, ist heute 37 Jahre alt geworden. Herzlichen Glückwunsch an der Stelle. Des Weiteren haben wir auf der Agenda die Corinna May, ja, die deutsche Sängerin, zeichnete sich aus, als nicht sehende Sängerin richtig gute Erfolge gefeiert zu haben. Heute wird sie 56 Jahre alt. Auch da herzlichen Glückwunsch an dieser Stelle. Und wen haben wir noch auf der Pfanne? Haben wir letzte Stunde schon gewürdigt, kann man gar nicht genug würdigen. Der niederländische Popsänger von Boney M., ja, der da die guten Tanzeinlagen immer gestaltet hat, der Bobby Farrell, ja, der hätte heute auch Geburtstag gehabt. Er verstarb 2010 im Alter von 61 Jahren. Und der Rest ist Legende. Eigentlich braucht man gar nicht so viel erzählen bei Boney M. Wir hören nochmal ein schönes Medley. Vorige Stunde hatte ich auch eins gespielt, jetzt ein bisschen anders, ein anderes Medley. Dies hier heißt Rivers of Babylon. Na, bitteschön.

0: Rivers of Babylon, Boney M, hier um 7.45 Uhr, Minuten. Flotte Remix-Variante, ja, stellte ich gerade fest. Da ist was falsch bezeichnet. Hier beim Übertrag ist richtig, aber im Dateinamen, da ist was falsch. Das muss ich mal ändern. Mach ich nach der Sendung, ne? Wir haben es jetzt 7:45 Uhr, 7:45 Minuten. Ihr Lieben, der nächste Song, den kennen wir von Dieter Bohlen, ja, alias dann genommen Blue System, Sorry Little Sarah, ja, die Melodie könnte durchaus bekannt sein. Davon hören wir jetzt eine deutsche Variante von keinem geringeren als vom großen Peter Alexander. Er hat das Ding genannt Hommage an Sarah, ja, also an die große Zara Leander mit bekannter Melodie. Wie sich das anhört, hören wir gleich in wenigen Sekunden.
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1: Peter Alexander, Hommage an Sarah. Die Melodie ist bekannt, ne? Sorry, Little Sarah von Blue System, spricht Dieter Bohlen. 7:50 haben wir es jetzt, 8:10. Was hören wir jetzt Schönes? Take That zusammen mit Lulu und Relight My Fire.

Take That und Lulu, Relight My Fire. Und wenn ich nicht so viel schwatze, hier um 7 Uhr und 54 Minuten, kriegst du ja noch zwei Titel hin. Ne? Hören wir erstmal Anita Traversi. Es ist so schön, verliebt zu sein. Das ist die deutsche Antwort. As the tears go by von den Stones. Na, bitteschön.

0: Anita Traversi, es ist so schön, verliebt zu sein. So einen Song haben wir noch bis ran an die Nachrichten, Sport und Wetterbericht, Aber und Dance. Und dann hören wir uns zur dritten und letzten Stunde wieder. Ich würde mich freuen, wenn ihr dranbleibt.
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2: Im Studio Sönke Röhling. Schönen guten Morgen. In Sachsen-Anhalt kommt der neue Landtag heute zum ersten Mal zusammen. Zum Auftakt wird der Parlamentspräsident gewählt. Und der könnte erstmals von der AfD kommen. Einzelheiten von Fabian Hoffmann.
3: Die AfD als stärkste Fraktion will Tobias Rausch vorschlagen. Das BSW hat bereits zugesagt, ihn zu unterstützen. Rausch könnte damit direkt im ersten Anlauf gewählt werden. Er würde dann die Sitzungen leiten und soll dafür sorgen, dass die Regeln im Magdeburger Landtag eingehalten werden. Mehrere Bündnisse haben bereits angekündigt, vor dem Landtag zu demonstrieren. Offen bleibt aber, wer neuer Ministerpräsident wird. AfD-Spitzenkandidat Siegmund will sich im Dezember zur Wahl stellen.
2: Immer mehr Menschen wollen den Kriegsdienst verweigern. Von Januar bis August gingen beim Bundesamt für Familie bereits gut 12.000 Anträge ein. Rund 8.000 mehr als im gesamten vergangenen Jahr, berichtet das Redaktionsnetzwerk Deutschland. Mehr von Gisa Weber.
4: Die Anträge kommen dabei nicht nur von Soldaten und Reservisten, sondern auch von Menschen, die bisher keinen Wehrdienst geleistet haben. Gründe dafür dürften die Spannungen zwischen der NATO und Russland und das neue Wehrdienstgesetz sein. Es sieht eine verpflichtende Musterung für junge Männer ab dem Geburtsjahr 2008 vor. Die Wehrpflicht ist in Deutschland weiterhin ausgesetzt.
2: Im Kanzleramt treffen sich heute Vertreter von Wirtschaftsverbänden mit Kanzler Merz. Sie fordern, dass die Reformen schnell und umfassend auf den Weg gebracht werden. Sozialverbände und auch die SPD kritisieren dagegen, das Paket sei nicht sozial genug und müsse nachgebessert werden. Die Schülerproteste in Frankreich gehen weiter. Dabei wurden schon mehrere Jugendliche schwer verletzt. In hunderten Schulen gab es Unruhen. Heute sollen weitere große Proteste stattfinden. Ähnliche Demos gibt es mittlerweile in Belgien. Auch hier gab es Verletzte und Festnahmen. Die Nobelpreiswoche geht weiter. Heute wird in Stockholm verkündet, wer den Physiknobelpreis bekommt. In den kommenden Tagen folgen dann noch Chemie, Literatur und der Friedensnobelpreis. Gestern gab es schon Grund zur Freude in Deutschland. Peter Hegemann und Georg Nagel holten den Medizinnobelpreis.
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5: Mit KI-Support. Neblig ist es stellenweise heute Morgen. Später wird es in der Mitte und im Süden oft freundlich, mit wenig Wolken und meist trocken. An der Küste hängen mehr Wolken, da kann auch mal etwas Regen dabei sein. Und an den Alpen ziehen später vereinzelt Schauer oder Gewitter auf. Warm wird es mit 17 bis 25 Grad. Morgen nach Frühnebel wieder oft sonnig, später mehr Wolken und vereinzelt Regen, maximal bis 25 Grad.

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1: Bill Haley, Tutu, Tumugi, war der Opener der dritten Stunde meiner Sendung
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1: Dienstag, der 6. Oktober 2026, ihr hört die Sendung Der Morgen mit Gernot, die es live gibt, montags bis freitags von 6 bis 9 und unlive von 3 Uhr in der Nacht bis 6 Uhr ran, immer als Wiederholungssendung vom Vortag. In die Sendestunde beginnt, na klar, mit den Nachrichten, Sport und Wetterbericht in kompakter Variante. In der 20. Sendeminute wie immer ein kleiner Beitrag, um halb dann die ausführlichen Wetterdaten vom Wetterfrosch Kurt aus Berlin-Tegel. Und 10 nach halb gucken wir, schauen wir, wer heute Geburtstag hat. Musikalischerseits wird die Sendestunde unterstützt immer von einem deutschsprachig gesungenen, gefolgt von einem nicht deutschsprachig gesungenen Titel. Dazwischen die aktuelle Uhrzeit. So hört sich's in der Morgensendung. 8 Uhr und 7 Minuten haben wir's. 7 Minuten nach 8. Und nach Bill Haley in Englisch hören wir was Deutsches vom Ted Herold. Die Nummer gibt's auch aus dem Englischen. Ja, ist eine deutsche Cover-Variante. Elvis Presley sagen, "Wear my ring around your neck." Und hier die deutsche Fassung, "Ich brauch keinen Ring." Zuvor stelle ich mich vor. Mann, das sind ja wieder Kreationen heute Morgen. Und dann singt der gute Ted.
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Ted Herold, ich brauche keinen Ring, um dir treu zu sein. Flotte Mucke zum Wachwerden hier am frühen Morgen, so soll's sein. Ich versuche ja tatsächlich in meiner Sendung, naja, sagen wir mal, immer die etwas flotteren Songs zu spielen. Ich habe generell nichts gegen Balladen, ihr natürlich auch nicht, aber unpassend. Trotzdem schiebe ich den einen oder anderen dann mal mit rein. Ne? Ihr wisst, Balladen, da kommt man einfach nicht drum rum. Ne? Wenn ich dran denke an Berlin, ne? Take My Breath Away, ist auch eine schöne Nummer. Oder auch die, ja, wer es mag, ne, vom Peter Maffay, ne, und es war Sommer, das sind schon schöne Sachen und da hat man auch schöne Erinnerungen und naja, da kommt man nicht drum rum. Aber hier sonst ansonsten immer so ein bisschen eher die flottereren Noten, ne. Die Swingout Sisters singen jetzt Breakout und das Ganze um 8:11, 4 Minuten vor 8:50. Den

0: Swingmucke mit den Swingout Sisters, ja, Breakout um 8 Uhr und gleich 15 Minuten, Viertel 9 genannt oder auch Viertel nach 8. Die Flippers habe ich sehr viel im Programm, wie ihr wisst, die machen guten Disco-Fox, so soll es sein. Logischerweise immer einen anderen Titel, ich spiele nicht immer den gleichen. Diesmal hören wir Sonnenschein am Strand von San Jose. Na, bitteschön.
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0: Sag ich doch, ja. Viele denken immer, oh, Flipper, das ist eine Schnulzi-Mucke. Nee, nix da, nix da. Flotter deutscher Disco-Fox in Rheinkultur. Sonnenschein am Strand von San Jose. 8:19, in der Zwischenzeit fehlt noch eine Minute. Macht aber nichts, gibt's den Beitrag heute mal eine Minute früher. Ist nicht ganz so schlimm, ne? Danach gibt's Disco-Mucke aus den 70ern. War das Ende der 70er? Ich überlege gerade scharf. Kannst du das überhaupt gerne? Doch. 1979. Warte, habe ich wieder Glück gehabt. Nee, ist aber, ich wusste, dass das Ding in den 70ern noch kam. Schon, ich dachte 78 oder so. Nee, 79. Okay, Anita Wirth und die singt Ring My Bell. Zuvor der Beitrag. Späte Ehren für Elvis. Es war einmal ein kleiner Feldweg in einem Dorf in Schweden. Der hatte keinen Namen. Seit dem 1. Mai heißt der Weg nun Elvis Presley Boulevard, was er einem Arzt verdankt. Des Doktors Haus ist nämlich das einzige, das dort steht. Die Behörden verlangten eine reguläre Postanschrift. Also musste ein Name für den kleinen Feldweg her. Dr. Bergdahl hatte lange im US-Bundesstaat Alabama gelebt und dort als Herzchirurg gearbeitet. Während dieser Zeit lernte er Elvises Musik kennen und lieben. Nichts lag also näher, als der Gemeinde den Elvis Presley Boulevard als Namen vorzuschlagen.
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0: Disco-Musik forever, hätte ich beinahe gesagt. Anita Wirth und Ring My Bell hier in der Sendung Der Morgen mit Gernot. Wir haben es 8 Uhr und 25 Minuten. 5 Minuten trennen uns vor der halb neuen Marke. Jetzt gibt's wieder eine schnucklige Nummer aus dem Ösiland. Die erste allgemeine Verunsicherung, die besingt die heißen Nächte in Palermo. Ja, die da mit dem, Kuss da, du weißt schon. Ne? Ne? Ne? Ne? Was redest du da, Gernot? Wie immer, Montag bis Freitag von 6 bis 9.
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0: Erste allgemeine Verunsicherung, heiße Nächte in Palermo. 8 Uhr und 29 Minuten haben wir es. Eine Minute trennt uns vor der 8:30 Marke. Wir hören jetzt den Wetterbericht gleich von mir höchstpersönlich selber gesprochen und bereitgestellt vom Wetterfrosch Kurt aus Berlin-Tegel. Wie jeden Tag, ne? In der dritten Stunde macht er das immer. Danke dafür, lieber Kurt. Falls du zuhörst, winke, winke, machst du nett, ne? Guck mal nach oben, da, siehst du? Sonnenschein, weil du so ein freundlicher Wetterfrosch bist. Genau deswegen. Dann gibt's ein paar Verbrauchertipps und dann hören wir Santa Barbara, ja, so heißt die Formation. Und die singen Charlie, ne? Der Song ist übrigens rausgekommen, 1973. Und tatsächlich gibt's da eine kleine private Geschichte. Wenn das mein Bruder hört, krieg hinter den Löffel. Aber ich plaudere mal einen aus. Pass auf. Meine Mutter hat ja dann meinen Bruder da zur Welt gebracht, ist klar. Und im Krankenhaus, da war so der Name zwar schon so ein bisschen im Hinterkopf gewesen, aber jetzt kommt's. Die Schwestern haben gesagt, der sieht aus wie ein kleiner Charlie, weil dieser Titel lief rauf und runter damals im Radio. Und da haben die den alle Charlie genannt. Und diesen Spitznamen hatte der bis zum 10. Lebensjahr. Er findet das überhaupt nicht lustig, dass alle Charlie zu ihm gesagt haben. Ja, du heißt ja Thomas. Ist egal, wie auch immer, hieß er ja auch tatsächlich. Er hat sich dann später dagegen verwehrt. Ich möchte nicht Charlie genannt werden, ich heiße Thomas. Ja, ist ja gut, sehr gut. Aber es war schon neckig. Und das verbinde ich immer wieder, wenn ich diesen Titel höre. Ja, mein kleiner Bruder. Na gut, okay. Wo waren wir stehen? Beim Wetter. Geht los. Lieber Kurt, danke nochmal dafür. Geht los. Wo sind sie? Hier sind sie, die Daten. In alphabetischer Reihenfolge die 16 Landeshauptstädte der 16 Bundesländer. Sieht wie folgt aus. Berlin 10 Grad und wechselnd bewölkt. Bremen 12 Grad und Nebel. Dresden 9 Grad, wechselnd bewölkt. In Düsseldorf 11 Grad und Sonne pur. Erfurt 6 Grad, wechselnd bewölkt. In Hamburg 14 Grad, stark bewölkt. Hannover 11 Grad, teils neblig. In Kiel 15 Grad, stark bewölkt. Magdeburg 15 Grad und sonnig, in Mainz 8 Grad und sonnig, München 9 Grad wechselnd bewölkt, ebenfalls wechselnd bewölkt in Potsdam bei 10 Grad, Saarbrücken Sonne pur 8 Grad, Schwerin 13 Grad stark bewölkt, Stuttgart 9 Grad teils neblig und in Wiesbaden ebenfalls Sonne pur bei 8 Grad. Die Wetteraussichten sehen wie folgt aus. Heute ist es in Deutschland überwiegend mild und vielerorts sonnig. Im Norden gibt es mehr Wolken und an den Küsten einzelne Schauer. Die Höchstwerte liegen ungefähr bei 17 bis 24 Grad. Süden und Mitte oft sonnig, morgens teils neblig. Im Norden wechselnd bewölkt, örtlich etwas Regen, tagsüber, wie eben schon erwähnt, 17 bis 24 Grad. Alpen und Allgäu, einzelne Schauer oder Gewitter möglich. Danke, lieber Kurz, für das Zustellen der Daten. Darfst dir einen Kaffee einschenken? Nee, warte mal, Wetterfrösche, trinken die überhaupt Kaffee? Nee, wie heißt das Nationalgetränk für Wetterfrösche? Entengrütze.
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ist eine schöne Melodie, muss man sagen, ne? Und die Formation heißt Santa Barbara. Auf den Namen muss er erstmal kommen. Ja, ja, ja. Schönes Städtlein. Genau. Charlie, der Song. 8 Uhr und 38 Minuten haben wir es. 8 Minuten nach 8:30. Ich höre noch einen schnuckligen Song und dann gucken wir mal, wer heute Geburtstag hat. Andreas Martin ist dran und der meint, das kann nur Liebe sein. Ja.

Genau, herzlichen Glückwunsch. Am 6. Oktober haben unter anderem Geburtstag die deutsche Schauspielerin Sophia Thomalla. Ja, 37 Jahre wird sie alt. Herzlichen Glückwunsch an der Stelle. Und des Weiteren die Corinna May, die deutsche Sängerin. Sie zeichnete sich aus, weil sie nicht sehend ist und trotzdem recht erfolgreich gesungen hat. Eine tolle Stimme, ne? Glasklar, so, wie sagt man so, glockenklare Stimme. Tatsächlich, das kann sich auf den Leib schreiben. 56 Jahre wird sie heute alt. Herzlichen Glückwunsch an der Stelle. Singen wird uns allerdings heute, oder auch nicht, singen, da war

dieses gewisse, tja, Fragezeichen, ne? Es wurde ja dann aufgeklärt, ne? Man soll ja über Tod auch nicht schlecht oder komisch reden, will ich auch gar nicht machen. Und die Geschichte um Bobby Farrell, dem hervorragenden Tänzer bei Boney M., die kennen wir alle, ist genug durchgekaut worden. Egal, lange Rede, kurzer Sinn, der niederländische Popsänger Bobby Farrell, der hätte heute auch Geburtstag gehabt. Er ist ja verstorben 2010 im Alter von nur 61 Jahren. Trotzdem erinnern wir nochmal an den hervorragenden Tänzer mit Boney M. und einem richtig tollen langen Medley. Habe ich extra rausgesucht, damit die Fans von Boney M. nochmal in Gedanken an den tanzenden Bobby Farrell denken können. Bitteschön!

0: Ja, schöne Nummer, wa? Ja, Body M ist tatsächlich immer gerne gehört und auch als ich damals noch Wunschsendungen gemacht habe, das ist schon ein paar Jahre her, ja, sehr oft gewünscht. Sehr, sehr oft gewünscht. Ist auch immer ein Genuss, immer wieder, wie wir ja wissen. 8 Uhr und naja, gleich 50, ne? Gleich. 10 Minuten vor 9, ein paar Sekündchen fehlen noch. Sowas geht auch in Deutsch, hören wir jetzt die großen Stars auf 45 mit gleichem Titel.
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0: Siehst du, sind sie alle auf ihre Kosten hier. Komm, erst in Englisch, dann ein bisschen was ist in Deutsch. Medley-Form, ein schnuckligen Song habe ich bis hier an die Trennung noch. Love und You're the Greatest Lover. Denn jetzt kommen wir dem Ende entgegen meiner Sendung. Wir haben es 8 Uhr und 55 Minuten, 5 Minuten vor 9. Viel Spaß jetzt bei den angeschlossenen Stationen mit den nachfolgenden Sendungen. Gute Unterhaltung und einen schönen duften Dienstag wünsche ich euch allen. Ich bin ab morgen 6 Uhr wieder live zu hören. Wer es nicht erwarten kann, ihr wisst ja immer der Hinweis, die Wiederholungssendung beginnt ab 3 Uhr in der Nacht. Kann man auch gerne buchen bei mir, wenn ihr dann möchtet, oder auf den 4 verschiedenen Plattformen, die meine Sendung mit verbreiten. Na? Danke im Vorab dafür. Ich mache jetzt einen Fisch, wie immer, schwimm davon und die zünftige Verabschiedung kennt ihr auch. Diener nach links, Diener nach rechts. Tschüss, tschüss, ihr Lieben, macht's Schmugge. Euer Gernot aus dem wunderschönen, sonnendurchfluteten Märkisch-Oderland. Das muss man dazu sagen. Tschüss, bis morgen, ihr Lieben.
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1: Im Studio Sönke Röhling. Schönen guten Tag. Es ist ein Fall wie aus einem Spionagefilm. Der frühere BND-Präsident August Hanning ist verhaftet worden. Er soll laut Bundesanwaltschaft von einem Ex-Mitarbeiter des Geheimdienstes vertrauliche Informationen gekauft haben. Hanning wollte damit im Rahmen seiner Beratungsgeschäfte offenbar Geld verdienen. Dazu sagte der Sicherheitsexperte Ralf Thiele bei NTV.
2: Tiefer ins Herz deutscher Entscheidung geht's eigentlich nicht. Der BND-Chef ist generell der Mann mit dem besten Wissen über Dinge, die besorgniserregend sein können, und trägt diese gelegentlich dann mündlich auch dem Kanzler vor. Nun ist Hanning seit als BND-Chef schon eine Zeit lang zurück, aber offensichtlich hat er sich schlau gemacht, was da an Beratung im Kanzleramt vor sich geht.
1: Begleitet von Protesten von draußen läuft aktuell die erste Sitzung des neuen Landtags in Sachsen-Anhalt. Zum Auftakt wird der Parlamentspräsident gewählt. Die AfD als stärkste Fraktion will Tobias Rausch vorschlagen. Das BSW hat bereits zugesagt, ihn zu unterstützen. Rausch hätte dann schon genügend Stimmen hinter sich versammelt, um direkt im ersten Wahlgang gewählt zu werden. Offen bleibt aber, wer neuer Ministerpräsident wird. AfD-Spitzenkandidat Siegmund will sich im Dezember zur Wahl stellen, hat aber keine eigene Mehrheit. Im Kanzleramt treffen sich heute Vertreter von Wirtschaftsverbänden mit Kanzler Merz. Sie fordern, dass die Reformen schnell und umfassend auf den Weg gebracht werden. Sozialverbände und auch die SPD kritisieren dagegen, das Paket sei nicht sozial genug und müsse nachgebessert werden. Immer mehr Männer wollen den Kriegsdienst verweigern. Von Januar bis August gingen bereits gut 12.000 Anträge ein, rund 8.000 mehr als im gesamten vergangenen Jahr, berichtet das Redaktionsnetzwerk Deutschland. Darunter sind aktive Soldaten, Reservisten und junge Menschen, die einer Wiedereinführung der Wehrpflicht zuvorkommen wollen. Stiftung Warentest und der ADAC warnen vor zwei Autokindersitzen. Beim Babysafe Pro der Marke Britax Römer und beim Minikit Core von Axkit versagten wichtige Teile im Crashtest. Für Kinder könne das lebensgefährlich sein, heißt es.

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1: Im Studio Holger Dilk, schönen guten Tag. AfD-Politiker Tobias Rausch ist neuer Landtagspräsident in Sachsen-Anhalt. Er bekam 48 Stimmen und damit die nötige Mehrheit. Das BSW hatte vorher angekündigt, Rauschs Wahl zu unterstützen. Rausch ist damit der erste AfD-Landtagspräsident. Die Landesvorsitzende der Grünen, Schibora Seidlitz.
2: Dieses Amt verlangt die Bereitschaft, die Würde und die Rechte aller zu schützen, gerade auch derjenigen, deren Überzeugung man nicht teilt. Wer dieses Amt einem Vertreter einer rechtsextremen und verfassungsfeindlichen Partei überträgt, der trägt Verantwortung dafür, was daraus wird.
1: Der ehemalige deutsche Geheimdienstchef August Hanning steht unter Spionageverdacht. Er wurde deshalb festgenommen, teilte die Bundesanwaltschaft mit. Anne Brauer.
3: Ja, das klingt wirklich fast wie in einem Agenten-Thriller. Hanning wird vorgeworfen, dass er geheime Informationen aus dem Bundesnachrichtendienst gegen Geld von einem ehemaligen Mitarbeiter bekommen haben soll. Diese Infos wollte er demnach weiterverkaufen. Ermittelt wird wegen Landesverrats, des Ausspähens von Staatsgeheimnissen und Spionage für eine fremde Macht. Aufgeflogen sein soll die Sache im Zusammenhang mit den Ermittlungen gegen die Hamburger Steakhouse-Erbin Christina Block.
1: Firmen sollen weniger Plastik nutzen, dafür will der Bund Verpackungen aus Kunststoff offenbar teurer machen. Ab Sommer sind 550 Euro Steuer pro Tonne geplant, berichten mehrere Medien. Der Bund rechnet mit Einnahmen von rund 1,5 Milliarden Euro im Jahr. Die Angehörigen der Opfer des Germanwings-Absturzes bekommen kein Schmerzensgeld vom Staat. Das hat das Landgericht Braunschweig entschieden. Die Familien hatten geklagt, weil sie die Flugtauglichkeit des Co-Piloten nicht ausreichend überwacht sahen. Er hatte die Maschine vor 11 Jahren in den französischen Alpen abstürzen lassen. Stiftung Warentest und ADAC warnen vor zwei Autokindersitzen. Beim Babysafe Pro der Marke Britax Römer und beim Minikit Core von Axkit versagten wichtige Teile im Crashtest. Für Kinder kann das lebensgefährlich sein.

Einen wunderschönen Dienstagnachmittag, 14.02 Uhr. Hier ist Kaffeezeit. Am Mikrofon wie immer euer Michael. Ich begrüße alle angeschlossenen Radiostationen und natürlich auch die Hörer dazu. Heute wieder mit dabei Bruce Willis und sein lieben Kollegen Hans Jürgen. Wie immer um 15 Uhr das Europawetter für heute, den 6.10. Und gut gemischte Musik.

Der neue Bundestrainer Jürgen Klopp, der hat alle Hände voll zu tun, dass er eine vernünftige deutsche Mannschaft wieder zusammenstellen kann. Und so wie es aussieht, denke ich mir, dass er auf dem guten Wege dahin ist. Wir wünschen natürlich nur das Beste. Jawohl, es geht los mit Ella endlich und mit Cinderella.

Ella endlich mit Cinderella. Wie sieht es aus in den Top 30 Schlagercharts in dieser Woche? Auf der 3 gekommen, von den 7 auf der 3, Helene Fischer mit An meiner Seite, 4 Wochen dabei. Auf Platz 2 in der Vorwoche auf der 3, Ein Kuss in Paris mit Maite Kelly, 23 Wochen dabei. Und Platz Nummer 1 unangefochten, die Schlagerqueen Andrea Berg mit Das kann uns keiner nehmen. In der Vorwoche auch auf der 1 gewesen und 8 Wochen ist sie mit diesem Song dabei. Wir hören aber nicht den Siegertitel in dieser Woche. Nein, wir hören jetzt Andreas Martin mit Dich zu lieben.

Nick P., du und ich, ja, am Wochenende war ja Tag der Deutschen Einheit, genauer gesagt am 3. Oktober. Wie habt ihr ihn verbracht? Wie habt ihr gefeiert? Bei mir war es so, dass ich nur Musik gemacht habe, eigentlich das ganze Wochenende. Ja, volles Programm gewesen und es war richtig, richtig sehr schön. Wir hatten ja in Hameln die DJ-Night gehabt. DJ-Nacht 2026 war ein voller Erfolg. Und dann war am Sonntag Erntedankfest in unserem Nachbarort, war auch bombastisch. Wetter spielte mit, also mehr kann man nicht erwarten. Weiter geht's hier mit Santa Esmeralda. Don't Let Me Be Misunderstood, Musik aus den 70er Jahren.

Weiter geht's hier in der Kaffeezeit mit einem Interpreten, der leider schon lange nicht mehr unter uns ist. Der hat damals gesungen, so wie Albany, dann sie hieß Eloisa und viele, viele mehr. Und ich habe den Song mal rausgesucht, River Lady, und es ist kein anderer als Roger Whittaker. Und meine Oma hat immer früher gesagt zu ihm, Roger Whittaker. Okay.

0: Roger Whittaker hier in der Kaffeezeit am heutigen Dienstag. Es wird Zeit, wir müssen jetzt mal ganz schnell rüber ins Büro von Hans-Jürgen und Bruce Willis. Diesmal geht das Thema Diebstahl. Ich weiß nicht, wer da was geklaut hat, aber wir hören einfach mal rein. Hier ist Bruce Willis.
1: Mein Name ist Bruce Willis und ich habe den härtesten Job der Welt, nämlich Ehren.
2: Morgen, Bruce.
1: Ja, Mann. Gottverdammter Morgen, Hans-Jürgen. Das war knapp.
2: Bruce, ich wäre gerade fast von Brieföffnern durchlöchert worden. Bist du wahnsinnig?
1: Nein, aber wachsam. Ach, eigentlich beides. Hast du nicht gehört? Hier in diesem Büro ist ein Dieb unterwegs.
2: Echt? Was ist denn gestohlen worden?
1: Mein Portemonnaie. Und um diese Schweinebacke dingfest zu machen, habe ich ein paar Fallen aufgestellt.
2: Bruce, du hättest lieber mal Frau Blumenröder fragen sollen, ob sie jemand Verdächtiges gesehen hat.
1: Habe ich ja. Aber bevor sie antworten konnte, wurde sie von meinem Fangnetz in die Luft gerissen. Und jetzt spricht sie gar nicht mehr mit mir.
2: Verständlich. Bist du denn sicher, dass jemand hier drin war?
1: Natürlich, Mann. Gestern Nacht habe ich mich ins Gebäude geschlichen und gerufen, hey, ist hier jemand? Und wer hat geantwortet? Keiner. Das ist doch höchst verdächtig. Oder hättest du geantwortet als Einbrecher?
2: Ha. Bruce, wo hast du denn dein Portemonnaie zuletzt gehabt?
1: Ich habe es immer in meiner linken Hosentasche. Aber da ist es nicht mehr.
2: Bruce, du hast deine Hose falsch rum an. Der Reißverschluss muss nach vorne. Guck mal in deiner rechten Tasche nach.
1: Tatsache, mein Portemonnaie. Der Schisser hat es heimlich zurückgetan. Nicht zu fassen.

0: Tina Reinfurth, Musik aus den 70ern, wunderbar. Wir machen weiter mit Stand By Me in dieser Kaffeezeit von The Cows um 14.26 Uhr.
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In der letzten Woche hatte ich ihn als Mr. Big Brave oder Brave, wie das sich nennt, gehabt im Player und in dieser Woche als Original Sascha mit I Still Rating. Hier ist unser Sascha in der Kaffeezeit.

Langsam aber sicher ist der Sommer vorbei. Der Sommer war in diesem Jahr, sag ich mal, ja, gut durchwachsen und war schön warm. Also ich muss sagen, besser als im letzten Jahr. Im letzten Jahr war, glaube ich, so ein bisschen mehr verregnet. Aber dieses Jahr war es in Ordnung, fand ich, mit dem Sommer. Und man merkt das, dass wir so mehr zu Weihnachten hingehen, zum Herbst, zum Winter. Die Tage werden kürzer und kühler. Und was auch immer ein bisschen blöd ist für uns Autofahrer, die Abendsonne, ne? Wenn die Sonne so schön in die Windschutzscheibe reinknallt und man fährt teilweise blind Auto. Das ist auch nicht so schön. Naja, was soll's. Und demnächst müssen wir, glaube ich, auch wieder die Uhren umstellen. Genau, Ende des Monats. Und dann im November geht's dann auch schon los. Sogar Mitte November fangen die Weihnachtsmärkte an. Am besten ist vielleicht jetzt schon mal mit anfangen mit den Weihnachtsmärkten. Dann sind wir dann Weihnachten alle mit den Märkten durch. Nee, wir machen wirklich, die fangen an, glaube ich, so 23. 24. November geht das dann los mit Glühwein, Bratwurst und Co. Weiter geht's hier in der Kaffeezeit mit Neil Diamond, Beautiful Noise.

0: Ein Feuerlöscher bekommt im Idealfall kaum Aufmerksamkeit im Alltag. Trotzdem soll der Tag des Brandschutzes am 9. Oktober daran erinnern, wie wichtig gute Vorsorge im Ernstfall ist. Danisa Grosser hat die Infos.
1: Damit ein Feuerlöscher im Ernstfall seinen Zweck erfüllt, ist es wichtig, zunächst den eigenen Bestand zu prüfen. Wo hängen die Geräte? Sind sie einsatzfähig? Und ist ihre Bedienung bekannt? Zudem ist jetzt auch ein Blick auf das Löschmittel wichtig, erklärt Markus Domrath vom Brandschutzexperten Minimax Mobile Services.
2: Weil in den meisten Schaumlöschern früher PFAS eingesetzt wurde, das hat sich mittlerweile als hochproblematisch herausgestellt. Das Zeug ist hochpersistent und teilweise auch krebserregend. Deswegen ist das verboten worden. Damit ist auch so ziemlich jeder alte Schaumfeuerlöscher betroffen.
1: Sowohl für Betriebe als auch für Privatpersonen bedeutet das, dass die vorhandenen Geräte nach und nach ausgetauscht werden müssen.
2: Ab dem 23. Oktober darf kein Feuerlöscher mit PFAS und auch nicht mehr mit Ersatzlöschmitteln versorgt werden, die in der Vergangenheit produziert wurden. Damit ist er zumindest für gesorgt, dass nicht noch mehr davon aufgehangen werden. Bis Ende 2030 muss es erledigt sein. Dann darf man die Feuerlöscher auch nicht mehr benutzen.
1: Bei der nächsten Wartung lässt sich der Austausch direkt mit dem zuständigen Brandschutzdienstleister organisieren. Lieber früher als später.
2: Man hat auch ein Problem, wenn man es einsetzt, dass der Löschschaden, der entsteht, sehr teuer zu beseitigen ist. Die Haftpflichtversicherungen haben PFAS oftmals schon ausgeschlossen, sodass man, wenn das Zeug in Gewässer, in Böden oder in die Kanalisation gelangt, mit der Reinigung alleine dasteht, das kann wirklich teuer werden. Und auch die Entsorgung alter Löscher, die wird nicht einfacher. Wir sollten also jetzt schon handeln.

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Gleich um 15 Uhr das Europawetter und ich habe da mal so ein bisschen drauf geschielt am heutigen Dienstag, den 6.10.2026. Ja, der Hochsommer ist vorbei, der ist wirklich vorbei. Es ist deutlich kühler geworden bei uns in Europa. Manche Städte haben noch Sommertemperaturen, aber im Großen und Ganzen gehen die Temperaturen runter. Bevor wir gleich rüberschalten ins Wetterstudio, kommt noch einmal Olivia Newton-John mit ELO und Xanadu im Original.

Auf geht's und wir starten mit Athen. In Athen, da scheint die Sonne bei 26 Grad. Madrid meldet Sonnenschein und leichte Regenschauer bei 19 Grad. In Paris, da ist es auch leicht bewölkt bei 25 Grad. In Stockholm, da scheint die Sonne, aber nur bei schlappe 16 Grad. Okay, wir sind im Oktober. Bukarest meldet Sonnenschein, 25 Grad. In Moskau regnet es bei 13 Grad. Moskau, nee, ja, das stimmt, bei 13 Grad. Warschau meldet 21 Grad Sonnenschein. In London, da ist es stark bewölkt bei 20 Grad. Und Oslo, da scheint die Sonne bei 17 Grad. In Rom, da sollte man sich eine Regenjacke mitnehmen, da regnet es bei 23 Grad. Und in Wien, da scheint wieder die Sonne bei 24 Grad. Das war das Europawetter für heute, den 6.10.2026. Und ich sage ein schönes Hallöchen in der zweiten Stunde von Kaffeezeit. In der zweiten Stunde gibt es natürlich auch unseren lieben Kollegen Bruce Willis und einen Beitrag und wie immer gut gemischte Musik. Los geht's mit Earth, Wind & Fire mit Weekend hier in der zweiten Stunde. Bitteschön.

0: 80er, 90er und ein bisschen was aus den 70ern. Es ist eine schöne Musik von damals. Und der nächste Song kommt von Garland Jeffries. Der ist ein Matador. Und dann kommt, glaube ich, noch ein Musikwunsch. Den packen wir dann gleich hinten dran. Ich glaube, Uriah Heep mit Free Me.
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0: Man to Man, Hot Chocolates. Also heute ist eine schön entspannte Kaffeezeit. Ich habe mir gerade nochmal einen frischen Kaffee hier gemacht und das ist alles so total tiefenentspannt heute. Ja, wir gehen mal wieder rüber ins Büro von Bruce Willis und Hans-Jürgen. Und eben hatten wir ja Diebe, der Diebstahl wurde geklaut im Büro, was das Zeug hält. Und diesmal hat er eine Maus irgendwie im Büro. Ich weiß nicht, wie die da hingekommen ist im Büro. Ich weiß es nicht, wir hören einfach mal rein. Hier ist Hans-Jürgen und Bruce Willis.
1: Hallo Leute, mein Name ist Bruce Willis und ich habe den härtesten Job der Welt, nämlich Ehren.
2: Morgen, Bruce.
1: Ja, Mann, gottverdammter Morgen, Hans-Jürgen. Komm schnell auf den Tisch hier, ich konnte mich gerade noch in Sicherheit bringen.
2: Vor wem? Was ist los?
1: Psst, da kommt sie.
2: Bruce, das ist nur eine Maus.
1: Nur? Weißt du, wie gefährlich Mäuse sind?
2: Oh ja, total. Guck mal, ich halte ihr ein Stück Brot hin und sie knabbert total brutal dran herum.
1: Hans-Jürgen, pass auf! Gleich beißt sie dir den Arm ab.
2: Bruce, das ist totaler Quatsch.
1: Denkst du? Mein Onkel hatte nur einen Arm und Mäuse im Haus.
2: Ich fange sie jetzt ein und bringe sie raus.
1: Unmöglich. Den Kampf Mann gegen Maus kann man nicht gewinnen.
2: Ich hab sie. So, ich bring sie eben runter und dann ist hoffentlich Ruhe.
1: Gott sei Dank. Aber Moment. Was ist, wenn die Maus ihn auf dem Weg nach unten überwältigt? Sie wird wiederkommen, um mit mir abzurechnen. Ich schiebe lieber den Stahlschrank vor die Tür. So.
2: Bruce, was soll das? Lass mich rein.
1: Wer bist du? Eine rachsüchtige Maus?
2: Quatsch, ich bin's, Hans-Jürgen.
1: Das heißt noch gar nichts. Es gibt bestimmt auch Mäuse, die Hans-Jürgen heißen.
2: Was? Ich höre mich doch nicht an wie eine Maus.
1: Na und? Ich hab mal von einem Wolf gelesen, der so sprechen konnte wie eine Ziegenmutter. Gib's auf, Maus.
2: Bruce.

Und die Sonne ist heiß und Oktober ist auch richtig warm und heiß. Nur morgens und abends, da merkt man schon, dass wir im Herbst sind. Es geht ja immer so Musik rum, die immer geremixed wird. Tausendfach oder millionenfach werden Titel geremixed und gecovert, was das Zeug hält. Genauso ein Song von Rex Gildo, den wir alle kennen, den habe ich am Wochenende erstmal wieder gespielt im Original. Und die Hütte brannte zu Fiesta Mexicana. Und der DJ Herzbeat hat ihn mal sich zur Brust genommen und einen coolen neuen Remix drauf gemacht. Ja, und diesen Song Fiesta Mexicana werde ich wahrscheinlich auch in Kleve dann vor, glaube ich, 300 Leuten oder so mal performen. Hier ist Rex Gildo, DJ Herzbeat und Fiesta Mexicana. Da sage ich doch nur Rosa.

Wer ist der Mexikaner hier in unserer Kaffeezeit? Der nächste Interpret, der ist, glaube ich, jetzt auch schon so ein bisschen in Rente gegangen. Und die Rede ist von Onkel Jürgen Drews, der ehemalige König von Mallorca. Und der Song, den ich jetzt im Player habe, der heißt Was einmal war, das kommt nie wieder. Wie war, es ist wirklich so. Also wenn irgendwas Schönes gewesen ist, das kommt nicht mehr wieder. Auch schlechte Zeiten kommen auch nicht mehr wieder. Ich hoffe, dass sie das nicht mehr wiederkommen, die schlechten Zeiten. Und ich muss sagen, in diesem Jahr war das eigentlich wirklich, bislang sehr durchwachsen gut. Ne? Also es gibt schon schlechtere Jahre, die man im Leben hatte. Aber in diesem Jahr kann man eigentlich zufrieden sein, 2026. Und ich bin mal gespannt, wie das Jahr 2027 wird. Und ob man da noch die Welt retten kann, was gleich dahinter kommt, das bezweifle ich zu fragen. Die Welt, nur noch kurz die Welt retten. Ich glaube, das schaffe ich auch nicht mehr, die Welt zu retten. Okay, hier ist Onkel Jürgen Drews mit Was einmal war, das kommt nie wieder.

Schön. Jürgen Drews. Ja, wir versuchen es einfach mal zusammen noch einmal die Welt zu retten. Mal sehen, ob wir das schaffen mit Tim Bensko zusammen. Nur noch kurz die Welt retten.

0: Wenn die Tage kürzer werden und das Laub langsam fällt, beginnt im Garten eine wichtige Pflegezeit. Viele Bäume und Sträucher können jetzt sinnvoll zurückgeschnitten werden. Worauf es dabei ankommt und welche Fehler wir besser vermeiden, weiß Daniela Grosser.
1: Dass der Herbst die ideale Zeit für Baumschnitt ist, liegt am Laub. Ohne die Blätter ist die Kronenstruktur besonders gut sichtbar. Durch das Entfernen kranker oder toter Äste bekommt der Baum mehr Licht und Luft, bleibt gesund und ist bestens auf die nächste Saison vorbereitet. Es kommt aber auch auf die Baumart an, sagt Gardena-Garten-Experte Peter Rasch.
2: Viele Laubbäume und Sträucher lassen sich im Herbst super pflegen. Andere vertragen den Rückschnitt wirklich nur zu einem späteren oder früheren Zeitpunkt. Zum Beispiel die Walnuss und die Birke wollen auf jeden Fall im Herbst geschnitten werden und

0: So Rosen oder der Sommerflieder, die werden im Frühjahr geschnitten.
1: Bei jedem Baumschnitt gilt, nicht zu viel und nicht zu wenig Geäst entfernen. Besser ist es, Schritt für Schritt vorzugehen. Schneiden, prüfen, schneiden, prüfen. So bleibt die natürliche Form erhalten und der Baum kann sich gesund entwickeln.
0: Auch Triebe, die nach innen wachsen, sich gegenseitig kreuzen, alles, was sich reibt und scheuert, muss raus. Ziel ist immer eine lockere Krone, durch die Licht und Luft gut hindurchdringen kann. Gleichzeitig trocknen Äste und Blätter so bei Regen schneller ab. Das trägt dazu bei, dass die Pflanzen langfristig gesund bleiben.
1: Die Werkzeuge für den Baumschnitt sind im besten Fall sauber, scharf und liegen gut in der Hand.
0: Ich persönlich bin ja ein absoluter Freund von Teleskopgeräten. Also ich kletter nicht auf eine Leiter, ich mache das alles schön von unten. Empfehlen würde ich euch die Gardena StarCut Pro L. Damit habe ich echt super Erfahrungen gemacht.

Zwei Titel haben wir ja noch heute in der Kaffeezeit. Einmal Nick P. mit Bienchen und danach der Mond nach Marie, unsere Kerstin Ott.

Das war's mal wieder für heute. Das war Kaffeezeit am heutigen Dienstag. Ich bedanke mich wie immer fürs Zuhören. Schön, dass ihr alle dabei wart. Es hat wieder richtig schön Spaß gemacht und es war auch eine schöne, gemütliche Runde hier heute.

Wir hören uns demnächst wieder hier in diesem Theater, sage ich jetzt einfach mal. Und ich verabschiede mich wie immer in meiner normalen, sympathischen Art. Ich sage nur einfach Tschüss, Servus, Ritzli und Hallöchen. Bis dahin, euer Micha. Bye, bye.

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1: Im Studio Holger Dilk, schönen guten Tag. Tobias Rausch ist der erste AfD-Landtagspräsident in Deutschland. Er wurde heute im Parlament in Sachsen-Anhalt gewählt. Nicht nur die AfD hatte für Rausch gestimmt, auch Vertreter aus anderen Parteien hatten dafür gesorgt, dass der 35-Jährige auf die nötige Mehrheit kommt. Unionsfraktionschef im Bundestag, Thorsten Frey, sagte zu dem Ergebnis:
2: Die Tatsache, dass der gewählte Landtagspräsident 4 Stimmen mehr bekommen hat als AfD und BSW-Mitglieder im Parlament haben, das gibt Anlass zu allergrößter Besorgnis.
1: Wie kann die Streckensanierung bei der Deutschen Bahn noch effizienter werden? Damit befasst sich ein neuer Plan des Verkehrsministeriums. Künftig soll messbar sein, wie schnell der Ausbau der Schienen vorankommt. Geschaut wird etwa auf neue Gleise und auch darauf, wie sehr oder wie oft sich Züge verspäten. Andreas Schröder von ProBahn sagte zu dem Plan bei NTV:
3: Das ist wichtig, weil die Bahn muss spüren, dass jetzt auch ein Eigentümer, der Bund, nämlich wirklich dahinterher ist, wenn die Gelder gegeben werden. Und die sind jetzt auch da, diese Finanzierungsmittel, dass die eben auch verplant werden und bebaut werden und dass wir auch da Vorgaben haben, wo Fahrgäste mit rechnen können.
1: Der ehemalige BND-Chef August Hanning ist wegen Spionageverdachts festgenommen worden. Die Bundesanwaltschaft wirft ihm vor, dass er geheime Informationen aus dem Bundesnachrichtendienst gegen Geld von einem ehemaligen Mitarbeiter bekommen haben soll. Diese Infos wollte er demnach weiterverkaufen. Die Angehörigen der Opfer des Germanwings-Absturzes bekommen kein Schmerzensgeld vom Staat. Das hat das Landgericht Braunschweig entschieden. Die Familien hatten geklagt, weil sie die Flugtauglichkeit des Co-Piloten nicht ausreichend überwacht sahen. Er hatte die Maschine vor 11 Jahren in den französischen Alpen abstürzen lassen. Der Physik-Nobelpreis in diesem Jahr geht an den belgisch-amerikanischen Astrophysiker Francis Hulson für seine Forschung an einem gigantischen Eisklotz. Mit diesem Gletschereis am Südpol kann er extrem seltene Teilchen aus dem Kosmos einfangen. Das soll helfen, ganz neue kosmische Phänomene zu enthüllen.

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1: Im Studio Holger Dilk, schönen guten Abend. Begleitet von Protesten von draußen hat der Landtag in Sachsen-Anhalt einen neuen Präsidenten gewählt. Mit Tobias Rausch hat es erstmals ein AfD-Politiker ins Amt geschafft. Bei der Wahl wurde er auch von Vertretern aus anderen Parteien unterstützt. Rausch sagte:
2: Ich werde dieses Amt nicht als Präsident einer Fraktion führen, sondern ich werde es als Präsident des gesamten Landtages von Sachsen-Anhalt führen. Und diesen Anspruch möchte ich gerecht werden.
1: Offen bleibt nach der Sitzung noch, wer neuer Ministerpräsident wird. Fest steht jetzt aber schon, dass die AfD auch den Vizepräsidenten des Landtags stellt. AfD-Rechtsaußen Hans-Thomas Tillschneider wurde gewählt. Der ehemalige deutsche Geheimdienstchef August Hanning steht unter Spionageverdacht. Er wurde deshalb festgenommen, teilte die Bundesanwaltschaft mit. Anne Brauer.
3: Ja, das klingt wirklich fast wie in einem Agenten-Thriller. Hanning wird vorgeworfen, dass er geheime Informationen aus dem Bundesnachrichtendienst gegen Geld von einem ehemaligen Mitarbeiter bekommen haben soll. Diese Infos wollte er demnach weiterverkaufen. Ermittelt wird wegen Landesverrats, des Ausspähens von Staatsgeheimnissen und Spionage für eine fremde Macht. Aufgeflogen sein soll die Sache im Zusammenhang mit den Ermittlungen gegen die Hamburger Steakhouse-Erbin Christina Block.
1: Das Verkehrsministerium will die Baustellen der Deutschen Bahn besser kontrollieren, um die Sanierung des Schienennetzes effizienter zu machen. Dafür wurde jetzt ein Plan vorgelegt. Darin werden bestimmte Kennzahlen zusammengefasst, wie etwa neu gebaute Gleise und die Minuten, die sich Züge verspäten. Immer mehr Menschen wollen den Kriegsdienst verweigern. Von Januar bis August gingen bereits gut 12.000 Anträge ein. Das sind jetzt schon dreimal so viele wie vergangenes Jahr, berichtet das Redaktionsnetzwerk Deutschland. Darunter sind neben Soldaten und Reservisten auch Ungediente trotz ausgesetzter Wehrpflicht. Neue Ära in Hollywood. Paramount hat die Übernahme von Warner Brothers unter Dach und Fach gebracht. Der Deal ist umstritten, denn Paramount gehört der Familie des Tech-Milliardärs Ellison, ein Trump-Unterstützer. Kritiker fürchten, dass der Deal auch Auswirkungen auf den Warner-Sender CNN haben könnte.

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1: Im Studio Holger Dilk. Schönen guten Abend. Begleitet von Protesten von draußen hat der Landtag in Sachsen-Anhalt einen neuen Präsidenten gewählt. Mit Tobias Rausch hat es erstmals ein AfD-Politiker ins Amt geschafft. Bei der Wahl wurde er auch von Vertretern aus anderen Parteien unterstützt. Rausch sagte:
2: Ich werde dieses Amt nicht als Präsident einer Fraktion führen, sondern ich werde es als Präsident des gesamten Landtages von Sachsen-Anhalt führen. Und diesen Anspruch möchte ich gerecht werden.
1: Offen bleibt nach der Sitzung noch, wer neuer Ministerpräsident wird. Fest steht jetzt aber schon, dass die AfD auch den Vizepräsidenten des Landtags stellt. AfD-Rechtsaußen Hans-Thomas Tillschneider wurde gewählt. Der ehemalige deutsche Geheimdienstchef August Hanning steht unter Spionageverdacht. Er wurde deshalb festgenommen, teilte die Bundesanwaltschaft mit. Anne Brauer.
3: Ja, das klingt wirklich fast wie in einem Agenten-Thriller. Hanning wird vorgeworfen, dass er geheime Informationen aus dem Bundesnachrichtendienst gegen Geld von einem ehemaligen Mitarbeiter bekommen haben soll. Diese Infos wollte er demnach weiterverkaufen. Ermittelt wird wegen Landesverrats, des Ausspähens von Staatsgeheimnissen und Spionage für eine fremde Macht. Aufgeflogen sein soll die Sache im Zusammenhang mit den Ermittlungen gegen die Hamburger Steakhouse-Erbin Christina Block.
1: Das Verkehrsministerium will die Baustellen der Deutschen Bahn besser kontrollieren, um die Sanierung des Schienennetzes effizienter zu machen. Dafür wurde jetzt ein Plan vorgelegt, darin werden bestimmte Kennzahlen zusammengefasst, wie etwa neu gebaute Gleise und die Minuten, die sich Züge verspäten. Immer mehr Menschen wollen den Kriegsdienst verweigern. Von Januar bis August gingen bereits gut 12.000 Anträge ein. Das sind jetzt schon dreimal so viele wie vergangenes Jahr, berichtet das Redaktionsnetzwerk Deutschland. Darunter sind neben Soldaten und Reservisten auch Ungediente trotz ausgesetzter Wehrpflicht. Neue Ära in Hollywood. Paramount hat die Übernahme von Warner Brothers unter Dach und Fach gebracht. Der Deal ist umstritten, denn Paramount gehört der Familie des Tech-Milliardärs Ellison, ein Trump-Unterstützer. Kritiker fürchten, dass der Deal auch Auswirkungen auf den Warner-Sender CNN haben könnte.

Am ersten Tag schuf Gott die Welt und er sah, dass es gut war. Am zweiten Tag erschuf Gott die Menschen und er sah, dass es gut war. 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
1: Im Studio Holger Dilk. Schönen guten Abend. Begleitet von Protesten von draußen hat der Landtag in Sachsen-Anhalt einen neuen Präsidenten gewählt. Mit Tobias Rausch hat es erstmals ein AfD-Politiker ins Amt geschafft. Bei der Wahl wurde er auch von Vertretern aus anderen Parteien unterstützt. Rausch sagte:
2: Ich werde dieses Amt nicht als Präsident einer Fraktion führen, sondern ich werde es als Präsident des gesamten Landtages von Sachsen-Anhalt führen. Und diesen Anspruch möchte ich gerecht werden.
1: Offen bleibt nach der Sitzung noch, wer neuer Ministerpräsident wird. Fest steht jetzt aber schon, dass die AfD auch den Vizepräsidenten des Landtags stellt. AfD-Rechtsaußen Hans-Thomas Tillschneider wurde gewählt. Der ehemalige deutsche Geheimdienstchef August Hanning steht unter Spionageverdacht. Er wurde deshalb festgenommen, teilte die Bundesanwaltschaft mit. Anne Brauer.
3: Ja, das klingt wirklich fast wie in einem Agenten-Thriller. Hanning wird vorgeworfen, dass er geheime Informationen aus dem Bundesnachrichtendienst gegen Geld von einem ehemaligen Mitarbeiter bekommen haben soll. Diese Infos wollte er demnach weiterverkaufen. Ermittelt wird wegen Landesverrats, des Ausspähens von Staatsgeheimnissen und Spionage für eine fremde Macht. Aufgeflogen sein soll die Sache im Zusammenhang mit den Ermittlungen gegen die Hamburger Steakhouse-Erbin Christina Block.
1: Das Verkehrsministerium will die Baustellen der Deutschen Bahn besser kontrollieren, um die Sanierung des Schienennetzes effizienter zu machen. Dafür wurde jetzt ein Plan vorgelegt. Darin werden bestimmte Kennzahlen zusammengefasst, wie etwa neu gebaute Gleise und die Minuten, die sich Züge verspäten. Immer mehr Menschen wollen den Kriegsdienst verweigern. Von Januar bis August gingen bereits gut 12.000 Anträge ein. Das sind jetzt schon dreimal so viele wie vergangenes Jahr, berichtet das Redaktionsnetzwerk Deutschland. Darunter sind neben Soldaten und Reservisten auch Ungediente trotz ausgesetzter Wehrpflicht. Der Physik-Nobelpreis in diesem Jahr geht an den belgisch-amerikanischen Astrophysiker Francis Hulson für seine Forschung an einem gigantischen Eisklotz. Mit diesem Gletschereis am Südpol kann er extrem seltene Teilchen aus dem Kosmos einfangen. Das soll helfen, ganz neue kosmische Phänomene zu enthüllen.

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1: Im Studio Holger Dilk, schönen guten Abend. Tobias Rausch ist der erste AfD-Landtagspräsident in Deutschland. Er wurde heute im Parlament in Sachsen-Anhalt gewählt. Nicht nur die AfD hatte für Rausch gestimmt, auch Vertreter aus anderen Parteien hatten dafür gesorgt, dass der 35-Jährige auf die nötige Mehrheit kam. Unions-Bundestagsfraktionschef Thorsten Frey sagte zu dem Ergebnis:
2: Die Tatsache, dass der gewählte Landtagspräsident 4 Stimmen mehr bekommen hat als AfD und BSW Mitglieder im Parlament haben, das gibt Anlass zu allergrößter Besorgnis.
1: Mit Hans-Thomas Tillschneider stellt die AfD auch einen Landtagsvizepräsidenten. Es ist ein Fall wie aus einem Spionagefilm. Der frühere BND-Präsident August Hanning ist verhaftet worden. Er soll laut Bundesanwaltschaft von einem Ex-Mitarbeiter des Geheimdienstes vertrauliche Informationen gekauft haben. Hanning wollte damit im Rahmen seiner Beratungsgeschäfte offenbar Geld verdienen. Der Sicherheitsexperte Ralf Thiele sagte bei NTV:
3: Tiefer Inserts deutscher Entscheidung geht's eigentlich nicht. Der BND-Chef ist generell der Mann mit dem besten Wissen über Dinge, die besorgniserregend sein können, und trägt diese gelegentlich dann mündlich auch dem Kanzler vor. Nun ist Hanning Zeit als BND-Chef schon eine Zeit lang zurück, aber offensichtlich hat er sich schlau gemacht, was da an Beratung im Kanzleramt vor sich geht.
1: Wie kann die Streckensanierung bei der Deutschen Bahn noch effizienter werden? Damit befasst sich ein neuer Plan des Verkehrsministeriums. Künftig soll messbar sein, wie schnell der Ausbau der Schiene vorankommt. Geschaut wird etwa auf neue Gleise und auch darauf, wie sehr oder wie oft sich Züge verspäten. München kämpft gegen 6 Konkurrenten um Olympia 2036. Neben Deutschland sind Südkorea, Südafrika, Indien, die Türkei, Katar und Ungarn dabei. Die finale Entscheidung fällt in 3 Jahren. Wenn es nicht klappt, will sich Deutschland mit München auch für 2040 und 2044 bewerben. Ein gigantischer Eisklotz und Botschaften aus dem All, dafür gibt es dieses Jahr den Physik-Nobelpreis für den belgisch-amerikanischen Astrophysiker Francis Hulson. Mit Hilfe von Gletschereis am Südpol weist er extrem seltene Teilchen aus dem Kosmos nach.

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1: Mit KI-Support. Viele Wolken gibt es im Norden, dazu kann vereinzelt mal etwas Regen runterkommen. Sonst bleibt es oft klar und später bildet sich hier und da auch Nebel. Die Temperaturen sinken in der Nacht auf 14 bis 5 Grad. Morgen startet es stellenweise neblig, danach wird es meist freundlich, später kommen aber wieder mehr Wolken rein und ab und zu ein bisschen Regen. Maximal bis 26 Grad.

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1: Im Studio Holger Dilk, schönen guten Abend. Tobias Rausch ist der erste AfD-Landtagspräsident in Deutschland. Er wurde heute im Parlament in Sachsen-Anhalt gewählt. Nicht nur die AfD hatte für Rausch gestimmt, auch Vertreter aus anderen Parteien hatten dafür gesorgt, dass der 35-Jährige auf die nötige Mehrheit kam. Unions-Bundestagsfraktionschef Thorsten Frey sagte zu dem Ergebnis:
2: Die Tatsache, dass der gewählte Landtagspräsident 4 Stimmen mehr bekommen hat als AfD und BSW-Mitglieder im Parlament haben, das gibt Anlass zu allergrößter Besorgnis.
1: Mit Hans-Thomas Tillschneider stellt die AfD auch einen Landtagsvizepräsidenten. Es ist ein Fall wie aus einem Spionagefilm. Der frühere BND-Präsident August Hanning ist verhaftet worden. Er soll laut Bundesanwaltschaft von einem Ex-Mitarbeiter des Geheimdienstes vertrauliche Informationen gekauft haben. Hanning wollte damit im Rahmen seiner Beratungsgeschäfte offenbar Geld verdienen. Der Sicherheitsexperte Ralf Thiele sagte bei NTV:
3: Tiefer ins Herz deutscher Entscheidung geht's eigentlich nicht. Der BND-Chef ist generell der Mann mit dem besten Wissen über Dinge, die besorgniserregend sein können, und trägt diese gelegentlich dann mündlich auch dem Kanzler vor. Nun ist Hanning Zeit als BND-Chef schon eine Zeit lang zurück, aber offensichtlich hat er sich schlau gemacht, was da an Beratung im Kanzleramt vor sich geht.
1: Wie kann die Streckensanierung bei der Deutschen Bahn noch effizienter werden? Damit befasst sich ein neuer Plan des Verkehrsministeriums. Künftig soll messbar sein, wie schnell der Ausbau der Schiene vorankommt. Geschaut wird etwa auf neue Gleise und auch darauf, wie sehr oder wie oft sich Züge verspäten. München kämpft gegen 6 Konkurrenten um Olympia 2036. Neben Deutschland sind Südkorea, Südafrika, Indien, die Türkei, Katar und Ungarn dabei. Die finale Entscheidung fällt in 3 Jahren. Wenn es nicht klappt, will sich Deutschland mit München auch für 2040 und 2044 bewerben. Ein gigantischer Eisklotz und Botschaften aus dem All, dafür gibt es dieses Jahr den Physik-Nobelpreis für den belgisch-amerikanischen Astrophysiker Francis Hulson. Mit Hilfe von Gletschereis am Südpol weist er extrem seltene Teilchen aus dem Kosmos nach.

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1: Im Studio Dirk Justus, schönen guten Abend. So etwas hat es in Deutschland noch nicht gegeben. Zum ersten Mal wurde ein AfD-Politiker zum Landtagspräsidenten gewählt. In Sachsen-Anhalt bekam Tobias Rausch die nötige Mehrheit. Tom Husse berichtet.
2: Bei der Wahl bekam Rausch 48 Stimmen, 9 mehr als die AfD hat. Das BSW hatte bereits im Vorfeld gesagt, ja, wir unterstützen den AfD-Mann. Aus welchen Parteien die restlichen Stimmen kommen, unklar. Kritik an dem Wahlergebnis gab es unter anderem von den Grünen. Und vor dem Magdeburger Landtag hatten sich hunderte Menschen versammelt, um gegen einen AfD-Landtagspräsidenten zu protestieren. Die Personalie ist jetzt zwar geklärt, offen ist aber weiter, wer neuer Ministerpräsident wird. Im Dezember will sich AfD-Spitzenkandidat Siegmund zur Wahl stellen.
1: Ex-Geheimdienstchef August Hanning soll Geheimnisse für Aserbaidschan beschafft haben, das berichtet der Spiegel. Er soll von seinem früheren BND-Büroleiter geheime Infos bekommen haben. Die Bundesanwaltschaft ermittelt gegen Hanning unter anderem wegen des Verdachts des Landesverrats. Wie kann die Streckensanierung bei der Deutschen Bahn noch effizienter werden? Damit befasst sich ein neuer Plan des Verkehrsministeriums. Künftig soll messbar sein, wie schnell der Ausbau der Schiene vorankommt. Geschaut wird etwa auf neue Gleise und auch darauf, wie sehr oder wie oft sich Züge verspäten. Andreas Schröder von ProBahn sagte zu dem Plan bei NTV.
3: Das ist wichtig, weil die Bahn muss spüren, dass jetzt auch ein Eigentümer, der Bund, nämlich wirklich dahinterher ist, wenn die Gelder gegeben werden. Und die sind jetzt auch da, diese Finanzierungsmittel, dass die eben auch verplant werden und bebaut werden und dass wir auch da Vorgaben haben, wo Fahrgäste mit rechnen können.
1: Die Angehörigen der Opfer des Germanwings-Absturzes bekommen kein Schmerzensgeld vom Staat. Das hat das Landgericht Braunschweig entschieden. Die Familien hatten geklagt, weil sie die Flugtauglichkeit des Co-Piloten nicht ausreichend überwacht sahen. Er hatte die Maschine vor 11 Jahren abstürzen lassen. Neue Ära in Hollywood. Paramount hat die Übernahme von Warner Brothers unter Dach und Fach gebracht. Der Deal ist umstritten, denn Paramount gehört der Familie des Tech-Milliardärs Allison, ein Trump-Unterstützer. Kritiker fürchten, dass der Deal auch Auswirkungen auf den Warner-Sender CNN haben könnte.

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1: Im Studio Dirk Justus, schönen guten Abend. Begleitet von Protesten von draußen hat der Landtag in Sachsen-Anhalt einen neuen Präsidenten gewählt. Mit Tobias Rausch hat es erstmals ein AfD-Politiker in das Amt geschafft. Bei der Wahl wurde er auch von Vertretern aus anderen Parteien unterstützt. Rausch sagte:
2: Ich werde dieses Amt nicht als Präsident einer Fraktion führen, sondern ich werde es als Präsident des gesamten Landtages von Sachsen-Anhalt führen. Und diesen Anspruch möchte ich gerecht werden.
1: Offen bleibt nach der Sitzung noch, wer neuer Ministerpräsident wird. Fest steht jetzt aber schon, dass die AfD auch einen Vizepräsidenten des Landtags stellt. AfD-Rechtsaußen Hans-Thomas Tillschneider wurde gewählt. Ex-BND-Chef Hanning soll geheime Infos an Aserbaidschan weitergegeben haben. Das berichtet der Spiegel. Von seinem früheren Büroleiter soll der ehemalige Geheimdienstchef rund 2000 Dokumente bekommen haben. Die Bundesanwaltschaft ermittelt unter anderem wegen Landesverrats gegen Hanning. Der 80-Jährige wurde festgenommen. Zu dem Fall sagt der Vorsitzende des Geheimdienstkontrollgremiums im Bundestag, Marc Henrichmann:
3: Es tritt alles mit Füßen, wofür unsere Sicherheitsbehörden in Deutschland stehen, wofür auch die vielen Menschen, die da arbeiten, stehen. Und das ist jetzt wirklich eben, das rüttet an den Grundfesten unserer Sicherheit.
1: Das Verkehrsministerium will die Baustellen der Deutschen Bahn besser kontrollieren, um die Sanierung des Schienennetzes effizienter zu machen. Dafür wurde jetzt ein Plan vorgelegt. Darin werden bestimmte Kennzahlen zusammengefasst, wie etwa neu gebaute Gleise und die Minuten, die sich Züge verspäten. Die Schülerproteste in Frankreich weiten sich wohl aus. Von Gewerkschaftsseite heißt es, 450.000 Menschen sind zuletzt landesweit gegen Lehrermangel und für eine bessere Ausstattung der Schulen auf die Straße gegangen. Das Innenministerium spricht von 250.000 Teilnehmern. Da dürften sich die Kunden von einem der großen Online-Modehändler gewundert haben. Nutzer der ASOS-App haben eine seltsame Benachrichtigung bekommen, dass die Plattform gehackt wurde, offenbar von den Hackern selbst. Ob und welche Kundendaten gestohlen wurden, ist noch unklar.

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1: Im Studio Dirk Justus, schönen guten Abend. Tobias Rausch ist der erste AfD-Landtagspräsident in Deutschland. Er wurde jetzt im Parlament in Sachsen-Anhalt gewählt. Nicht nur die AfD hatte für Rausch gestimmt, auch Vertreter aus anderen Parteien hatten dafür gesorgt, dass der 35-Jährige auf die nötige Mehrheit kam. Unionsfraktionschef Thorsten Frey sagte zu dem Ergebnis:
2: Die Tatsache, dass der gewählte Landtagspräsident 4 Stimmen mehr bekommen hat als AfD und BSW Mitglieder im Parlament haben, das gibt Anlass zu allergrößter Besorgnis.
1: Mit Hans-Thomas Zillschneider stellt die AfD auch einen Landtagsvizepräsidenten. Ex-Geheimdienstchef August Hanning soll Geheimnisse für Aserbaidschan beschafft haben, das berichtet der Spiegel. Er soll von seinem früheren BND-Büroleiter geheime Infos bekommen haben. Die Bundesanwaltschaft ermittelt gegen Hanning unter anderem wegen des Verdachts des Landesverrats. Ein gigantischer Eisklotz und Botschaften aus dem All. Dafür gibt's dieses Jahr den Physik-Nobelpreis für den belgisch-amerikanischen Astrophysiker Francis Hulson. Mit Hilfe von Gletschereis am Südpol weist er extrem seltene Teilchen aus dem Kosmos nach. In Deutschland sind Inlandsflüge in den letzten Jahren teurer geworden, damit einzelne Gegenden auch in Zukunft mit dem Flieger angebunden sind, fordert die Branche mehr Unterstützung. Vom Bundesverband der deutschen Fluggesellschaften heißt es, Regionen und Länder könnten bestimmte Flugverbindungen subventionieren. München möchte Olympia zusammen mit Kiel als Segelstandort zurück nach Deutschland holen und bekommt dabei Konkurrenz aus 6 Ländern. Einzelheiten von Fabian Hoffmann.
3: Das IOC hat jetzt die Kandidaten für die Spiele 2036 bekannt gegeben. Neben Deutschland mit München als Bewerberstadt sind außerdem noch Südkorea, Südafrika, Indien, die Türkei, Katar und Ungarn dabei. Im Frühling entscheidet das Internationale Olympische Komitee, welche Bewerber in die nächste Runde einziehen. Die finale Entscheidung fällt dann in 3 Jahren. Wenn es 2036 nicht klappt, will sich Deutschland mit München auch für 2040 und 2044 bewerben.

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1: Im Studio Dirk Justus. Begleitet von Protesten von draußen hat der Landtag in Sachsen-Anhalt einen neuen Präsidenten gewählt. Mit Tobias Rausch hat es erstmals ein AfD-Politiker in das Amt geschafft. Bei der Wahl wurde er auch von Vertretern aus anderen Parteien unterstützt. Rausch sagte:
2: Ich werde dieses Amt nicht als Präsident einer Fraktion führen, sondern ich werde es als Präsident des gesamten Landtages von Sachsen-Anhalt führen. Und diesen Anspruch möchte ich gerecht werden.
1: Offen bleibt nach der Sitzung noch, wer neuer Ministerpräsident wird. Fest steht jetzt aber schon, dass die AfD auch einen Vizepräsidenten des Landtags stellt. AfD-Rechtsaußen Hans-Thomas Tillschneider wurde gewählt. Ex-BND-Chef Hanning soll geheime Infos an Aserbaidschan weitergegeben haben. Das berichtet der Spiegel. Von seinem früheren Büroleiter soll der ehemalige Geheimdienstchef rund 2000 Dokumente bekommen haben. Die Bundesanwaltschaft ermittelt unter anderem wegen Landesverrats gegen Hanning. Die Angehörigen der Opfer des Germanwings-Absturzes bekommen kein Schmerzensgeld vom Staat. Das hat das Landgericht Braunschweig entschieden. Die Familien hatten geklagt, weil sie die Flugtauglichkeit des Co-Piloten nicht ausreichend überwacht sahen. Er hatte die Maschine vor 11 Jahren abstürzen lassen. Der Physik-Nobelpreis dieses Jahr geht an den belgisch-amerikanischen Astrophysiker Francis Hulson für seine Forschung an einem gigantischen Eisklotz. Mit diesem Gletschereis am Südpol kann er extrem seltene Teilchen aus dem Kosmos einfangen. Das soll helfen, ganz neue kosmische Phänomene zu enthüllen. In Hollywood bricht eine neue Ära an. Die umstrittene Mega-Fusion der beiden Filmstudios Paramount und Warner Brothers ist in Sack und Tüten. Einzelheiten von Fabian Hoffmann.
3: Über 100 Milliarden Dollar kostet Paramount die Übernahme von Warner. Mit dem Megadeal hat sich Paramount viele bekannte Filmreihen und Klassiker gesichert, wie Harry Potter, Batman oder auch Der Pate. Die Fusion der beiden Studios ist auch politisch brisant, denn Paramount-Chef Ellison ist Unterstützer von US-Präsident Trump. Und die Sorge ist, dass sich das auch auf die Arbeit beim Nachrichtensender CNN auswirken könnte, der zu Warner gehört und immer wieder kritisch über Trump berichtet.